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Love is in need of love today, alright? Ja, nehmt das bitte mit heute, in den Mittwoch, dass ihr Liebe braucht, ich Liebe brauche, wir alle brauchen Liebe. Das ist eine wunderschöne Wahrheit, dass wir alle, egal, weißt du, weiß, schwarz, gelb, Alien, wir alle brauchen Liebe.

All right, how's the meditation going? How is it going? Where are you? Where are you on your car? Are you, you know, maybe still in bed, deciding if you want to get up? I really recommend you get up and yeah, just dance to these songs, right, that I'll be playing. The music that I choose, yeah, the music, it's always about therapy, all right? Each song should just move something within you, inspire you, okay? Artists, when they write these songs, right, it's meant to help them over something. Like these songs came to them in a moment when they were, you know, in need maybe of comfort, of joy, all right? That's how the songs come to me. All right, I was in jail and that was the time. Yes, not a shame. Ich war im Untersuchungshaft, ja. Ich habe keinen Scham, weißt du, über meine Erfahrungen zu reden. Like, ich finde es sehr wichtig, dass man diese teilt, all right? I'm also here on TikTok Live if you want to see me. Ja, wenn ihr mich sehen wollt, geht auf TikTok. Ich bin dort als Isa Skyberry, all right? Dort könnt ihr mich sehen, ja, mit meinem Secondhand-Kleid von Amsterdam. Ich habe so Freude. Ja, wir werden über vieles reden, aber ja, weiter. Wir machen weiter natürlich mit diesem Thema Liebe. Alright, es ist sehr wichtig, dass wir uns lieben, uns selbst, dass wir zuerst lernen, wie liebe ich mich selbst. Und dann, wie kann ich diese Liebe anderen zeigen? Alright? Und ja, wir werden über das reden, über meine Reise nach Amsterdam, weil Jamaica mich nicht reinließ, ja. Mm-hmm. Jamaica did not let me over the border, inside the island, because yes, I overstayed. Ja, das sind diese Themen. Ich habe keinen Scham. Alright, there's no shame in your experiences. Alright, I feel it's very important. You talk about experience, right? Been to jail. I've been through a lot of things. And what helps? It's very important that we learn to speak about our experiences, hard experiences. That's how, you know, maybe you might come up with something artistic, something creative, if you let it out. Do not suppress it. Do not suppress it. Alright? Wenn wir unsere Emotionen oder unsere Scham unterdrücken, das kann sich dann in andere, ja, Formen dann zeigen. Alright? I'll be switching between English and German. I hope y'all can get it, keep up. Or, yeah, just go back and listen. Remember, everything this recording is being, right, archived on www.lora.ch, ja? Diese Sendung wird einerseits live gesendet, aber auch als Podcast, ja, archiviert, ja, auf www.lora.ch. Und es ist ein guter Moment, natürlich, to shout out Radio Lora 97.5, dass ich hier diese Sendung Coming Up Indigenous Voices aufnehmen darf. So wichtig. Ich habe gerade vorher mit Yannick kurz gesprochen, wie wichtig es ist, dass ja, wir unsere Geschichten teilen können. Und die 1. Mai-Aufnahmen sind eben auf www.lora.ch. zu finden. Und ja, hört rein. Die Musik ist immer bombastisch auf Lora, alright? Always good music, big tunes here and interesting people from all over the globe. Alright? They speak so many languages here. Alright. We're gonna continue. Alright? We're gonna continue with music. We're gonna continue about not being ashamed of our experiences, our stories, and if we share them, this is definitely gonna help someone, you know, maybe listen and avoid the same mistakes. All right? Wir machen Fehler
Und es ist gut, wenn wir diese mit anderen teilen, damit sie ja diese vermeiden können. Oder zumindest versuchen, weil manchmal, weißt du, ja, müssen wir fühlen. Das ist ein Thema. Alright, we're gonna continue with the next song. And it's just a mix, alright? It's just about vibing. So go with this one.

Are we getting the vibe? Are we getting the vibe of this Wednesday? It's the 6th of May, 2026, people. And I hope, yes, you're celebrating. I hope you still find something to celebrate, ja? Ich hoffe, ihr könnt heute feiern, egal was es ist. Auch wenn es nur ist, dass ihr aufgestanden seid und ja, und zu einem Baum hingelaufen seid und einfach meditiert habt, ja. Das ist ein riesen Ereignis und Erlebnis und ja, like it's a big thing. If you can get up, all right? A lot of people cannot get up, so celebrate each step you take, all right? So we're gonna continue. This is a band called One Way with Cutie Pie. Stay Cutie Pie, all right? We'll be right back.

Alright. Wir sind immer noch in Amsterdam, ja, als Reisetipp für diese Woche. Und besucht bitte den Franz Hornbach, ja, wenn ihr in Amsterdam seid. Sagt liebe Grüße von der Isa Skyberry. Ja, Franz Hornbach hat eine Galerie, ja, in der Casa Luna Art Space, it's called, on the Lelygracht 14 in Amsterdam, okay? Lelygracht 14, Casa Luna Art Space. He's also on Instagram, er ist auch auf Instagram als Franz Horbach underscore Artist. Und seine Kunst war sehr interessant, weil er sagt, wenn er malt, er möchte, dass man das Bild von jeder Seite eigentlich anschauen kann und das, man merkt nicht, es ist alles richtig. Egal von welcher Seite, dass man seine Bilder sieht, es passt. Es passt. I like that. I like that. I like that. Genau. Und was man sonst natürlich in Amsterdam machen kann, ist viele Bücher und Records. Wenn du if you're into Vinyl, right? Records, all records. That's the place to go, all right? I got this sweet book. It's called Love Songs Therapy. Yes. I study love and I study how to heal the heart, all right? It is very important that you know. Yes, your heart can be harmed, broken, but it heals. It heals, it heals, it heals. It heals when you treat yourself with love, all right? If someone fails to treat you with love, you are still there, all right? Du bist immer noch da. Du kannst dir die Liebe geben, die jemand gar nicht geben kann. Ich denke, das ist sehr wichtig, dass man weiß, manchmal diese Person kann mir ja diese Liebe gar nicht geben. Ich muss mich zuerst lieben. Alright, und wenn jemand anders mich dann liebt, das ist ein Bonus. Like, that's the bonus. If somebody else loves me, that's a bonus. If only I love myself, so be it. Alright, we're gonna continue. Alright, so that's it to Amsterdam. Please go there, have some fun. Yes, the coffee shops, of course, famous for the coffee shops. Be mindful, be mindful, be. As with everything, be mindful, all right? We have access to the plants now, but yeah, use it respectfully. Honor Jah's medicine. All right, this one is funkin' for Jamaica, all right? I still love Jamaica, even though they've not let me in. I still love you, Jamaica, and we shall see each other. I hope you all choose to let me in, yeah? We're funkin' for Jamaica.

So another tip from Isa Skyberry, your music therapist here at Radio Lore 97.5. All right, pay attention to the music that comes to you, yeah? Fangt mal an zu beobachten oder zu hören, welche Musik kommt zu dir. Welche Musik kommt zu dir, wenn du dich traurig fühlst, wenn du dich voller Freude fühlst, wenn du Lust auf Liebe hast, ja? Pay attention. This one came to me in Amsterdam, and I am going to be saying au revoir, hein, à tout à l'heure, until the next time. Bob Marley came to me in Amsterdam with this one, Who the Cap Fit. A very, very good song to put on when you have some feelings, some emotions, all right? Big up yourself. Ich hoffe, ihr hattet Spaß. Ich hoffe, ihr konntet tanzen, singen, lachen. Und ja, ich wünsche euch einen wunderschönen Tag und viel Freude, viel Liebe verteilen und euch gut schauen. Ja, wenn ihr müde seid, bitte, dann bleibt im Bett. Es ist gut, so diese Tage zu haben. Ich brauche Bettruhe. Bettruhe für meine, weißt du, Mental Health. Es ist sehr wichtig, dass wir, ja, mental gesund bleiben. Also, bis zum nächsten Mal. This was me, Isa Skyberry, here on Radio Lore 97.5. I'm gonna pull up this one, yeah, from the big Bob Marley, Who the Cap Fit.

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2: Willkommen zum Feminfo. Ich halte es kurz, wir sind, glaube ich, alle müde von diesem schönen, aber teils auch anstrengenden 1. Mai-Wochenende. Erstaunlicherweise war es trotzdem möglich, heute ein volles Programm zusammenzustellen. Im Fokus steht der Rückblick auf die 1. Mai-Demo in Zürich und noch einen Rückblick, nämlich auf eine Kundgebung am 2. Mai für die Gleichstellung von Menschen mit Behinderungen. Ja, der Rest ist eigentlich das Übliche: Gedicht gegen Genozid, Kurznews, Agenda und natürlich Musik. Am Mikrofon ist heute Jonit.

0: Das war Brava von Priestess. Und jetzt geht es weiter mit dem heutigen Gedicht gegen Genozid.
1: Gedichte gegen Genozid, Gedichte von palästinensischen Frauen, gegen das Schweigen, für ein freies Palästin, niemand ist frei, Das heutige Gedicht heißt »Lasst mich sie sehen« von Ala Al-Gadhrawi. Ala Al-Gadhrawi wurde 1990 in Gaza geboren. Sie unterrichtete an Schulen der UNRWA und veröffentlichte 2012 ihren ersten Gedichtband. Während des Genozids erlebte sie eine schreckliche Tragödie. Ihre vier Kinder wurden bei der Bombardierung ihres Hauses getötet. Die Besatzungstruppen verboten ihr die Trümmer nach, den Leichen ihrer Kinder durchzusuchen. »Lasst mich sie sehen«, meinem Kind Orchidia gewidmet, von Ala Al-Gadhrawi. »Lasst mich sie wenigstens noch einmal sehen. Seit Mitte März ist mein Herz verdorrt. Kein Baum wächst mehr darin, um die Tauben zu beherbergen. Gebt ihr doch meine Lippen, damit sie ihnen einen Kuss aufdrücken kann, und sei er noch so kalt. Gebt ihr meine Lungen, vielleicht ist sie ohne sie erstickt, vielleicht konnte sie meinen Namen nicht rufen, so sehr drückten die Trümmer auf sie. Gebt ihr mein langes Haar, ich liebe es, wenn sie es mit ihren Fingern streichelt und sagt, ich werde sofort wachsen und mein Haar wird länger sein als deins. Schneidet ihr doch meine Haare ab, damit die Liebe meines Lebens nicht mit kurzen Haaren und einem kaum geäußerten Wunsch stirbt. Ich hätte Angst um sie, wenn sie mit kurzen Haaren und einem unerfüllten Wunsch sterben würde. Lasst mich wenigstens einmal das Gesicht meiner Orchidee sehen. Lasst mich sie küssen und sei es nur ein kalter Kuss. Gedichte gegen Genozid.

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1: Trump verschärft Sanktionen und droht erneut damit, die Kontrolle über Kuba zu übernehmen. Der Präsident der Vereinigten Staaten, Donald Trump, bekräftigte erneut, dass die USA Kuba sehr schnell, Zitat, unter Kontrolle bringen könnte. Diese Aussage steht nicht für sich allein. Sie erfolgt parallel zu neuen konkreten Maßnahmen. Die US-Regierung hat ein Dekret unterzeichnet, das die Sanktionen gegen Kuba ausweitet, die Wirtschaftsblockade verschärft und ihren Geltungsbereich auf Einzelpersonen, Unternehmen sowie internationale Akteure ausdehnt, die Beziehungen zur kubanischen Wirtschaft unterhalten. Diese Sanktionen zielen auf Schlüsselbereiche wie Energie, Bergbau, Verteidigung und Finanzdienstleistungen ab. Sie können das Einfrieren von Vermögenswerten, Reisebeschränkungen sowie Strafmaßnahmen gegen Banken oder Unternehmen umfassen, die mit der Insel Geschäfte machen. Es handelt sich also um eine klare Kombination aus anhaltendem wirtschaftlichem Druck und einem zunehmend aggressiven politischen Diskurs. Aus Kuba kam umgehend eine Reaktion. Die Maßnahmen wurden als Zwangsmaßnahmen verurteilt. Es wurde außerdem darauf hingewiesen, dass sie die Bevölkerung direkt betreffen, in einer Zeit, die bereits von Energiekrise und wirtschaftlichen Schwierigkeiten geprägt ist. Vor diesem Hintergrund erscheint Trumps Drohung, die Kontrolle zu übernehmen, nicht mehr als rhetorische Übertreibung, sondern als Teil derselben Logik. Einer Logik, in der Sanktionen darauf abzielen, wirtschaftlich zu ersticken, während die Rhetorik versucht, eine mögliche Invasion zu legitimieren. Es handelt sich um eine Form des Drucks, die eine in der Region bekannte Geschichte wiederholen will. In der Macht nicht nur durch wirtschaftliche Maßnahmen ausgeübt wird, sondern auch durch offene Drohungen gegen die Souveränität. Abschließend ist hervorzuheben, dass die neuen Drohungen Trumps gegen Kuba einen Tag nach der massiven Mobilisierung in Havanna anlässlich des 1. Mai erfolgten. Das Medium Kuba Debate berichtet, dass sich mehr als 500.000 KubanerInnen an einer Veranstaltung beteiligten, die über das Gedenken hinausging und zu einer politischen und sozialen Bekräftigung wurde. Kubanische und palästinensische Fahnen wehten gemeinsam in einem Umzug, der zugleich als Botschaft der Solidarität und der Verteidigung des Friedens verstanden wurde. Vielen Dank an die Redaktion der Info Loritas an dieser Stelle, die uns diese Kurznews zugespielt haben. 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
1: Weiter geht's mit unserem wöchentlichen Update aus Rojava von Women Defend Rojava.
3: 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Von Women Defend Rojava.
4: Liebe Freundinnen, wir melden uns aus Rojava, dem Herzen der Frauenrevolution. Rojava liegt im Nord- und Ostsyrien. Seit 2013 leben die Menschen hier eine Revolution und organisieren sich in Kommunen, Räten und Frauenstrukturen. Sie bauen hier das Gesellschaftsmodell des demokratischen Konföderalismus auf. Das Konzept des demokratischen Konföderalismus wurde von Abdullah Öcalan, dem Präsidenten der Freiheitsbewegung in Kurdistan, entwickelt. Der Begriff bezeichnet ein basisdemokratisches Verwaltungssystem, das nicht staatlich kontrolliert wird, sondern eine Demokratie von der Gesellschaft ausgehend aufbaut. Eine wichtige Säule dieser Gesellschaftsform ist die Selbstbestimmung und Befreiung der Frau. 1. Mai. Viele Menschen demonstrieren am 1. Mai, dem Internationalen Tag der ArbeiterInnen. Um eine vereinte Kraft aufzubauen, müssen wir in die Geschichte schauen, um zu verstehen, auf welchem Erbe unser Kampf aufbaut, wo wir uns verorten und wer wir sind. Um dies zu verstehen, brauchen wir auch eine fundierte Analyse der politischen Lage sowie der patriarchalen und kapitalistischen Machtstrukturen. Wenn wir auf die Geschichte des 1. Mai blicken, sehen wir einen Kampf, der bereits 1886 begann und eine noch ältere gesellschaftliche Tradition fortführt. Die Traditionen der Arbeiterinnenbewegung und des Sozialismus finden heute ihren lebendigen Ausdruck in der Frauenrevolution in Rojava. Anlässlich des 1. Mai wollen wir diese Kämpfe weltweit verbinden und eine Brücke schlagen. Die Initiative für die nationale Einheit der kurdischen Frauen in Europa veröffentlichte zu diesem Anlass eine Erklärung zur Situation der kurdischen Frauen. Sie stellten den 1. Mai in Zusammenhang mit dem Kampf um Freiheit und Identität. Sie betonten, dass die Lebensrealität kurdischer Frauen nicht auf Armut, Arbeitslosigkeit und Unsicherheit reduziert werden kann, sondern im Kontext struktureller Unterdrückung und politischer Gewalt gesehen werden muss. Neben ökonomischer Ausbeutung betreffen diese auch ethnische Diskriminierung, Militarisierung, Vertreibung, Sprachverbote und Bildungsungleichheit. Daraus entstehe eine doppelte Belastung, die sowohl im patriarchalisch-kapitalistischen System als auch in der Assimilationspolitik der Nationalstaaten verankert sei. Der Kampf um Arbeit ist für kurdische Frauen zugleich ein Kampf um Identität, Freiheit, Gleichheit und ein Leben in Würde. Mit Bezug auf die kurdische Frauenbewegung heißt es weiter: Gemeinsam mit Jinjian Azadi ist es an der Zeit, die Solidarität für Freiheit und Gerechtigkeit zu stärken. Beji Yek Gulane. Anerkennung der eigenen Muttersprache. Am Donnerstag versammelten sich tausende Menschen auf den Straßen Chamischlos und demonstrierten für die Anerkennung der kurdischen Sprache in der syrischen Verfassung sowie in Institutionen und im Bildungssystem. Viele Frauen und vor allem Kinder hielten Plakate in die Höhe, auf denen Slogans wie »Unsere Sprache ist unsere Existenz und Identität« oder »Unsere Sprache ist unser Recht« standen. Während des Marsches riefen die Menschen geschlossen »Ohne Sprache kein Leben«. Die Verteidigung der eigenen Sprache bedeutet die Verteidigung der eigenen Identität und Kultur. Kultur entsteht durch Menschen und wird überall dort geschaffen, wo Menschen zusammenkommen. In der Geschichte wurde Kultur stark über Sprache vermittelt. Menschen kamen zusammen, erzählten Geschichten und gaben so wertvolles Wissen über Gesellschaft, Natur und Zusammenleben weiter. Semira Heceli, Co-Vorsitzende der Bildungsbehörde der Selbstverwaltung, verwies auf die Geschichte des kurdischen Sprachkampfes und die damit verbundenen Gefallenen. Unsere Gefallenen haben mit ihrem Blut die Buchstaben der kurdischen Sprache geschrieben. Zum aktuellen Stand des Integrationsabkommens erklärte sie: Wir werden weiter dafür arbeiten, dass unsere Sprache in der Verfassung verankert wird. Weniger als 2 Stunden Unterricht pro Woche akzeptieren wir nicht. Theaterprobe in Hesseke. Die Bedeutung von Selbstverteidigung und Kunst wurde besonders bei unserem Besuch in Hesseke im Gemeinschaftszentrum für Kunst und Kultur deutlich. Dort probt die Theatergruppe junger Frauen unter der Leitung der Lehrerin Fatma. Sie bereiten ein Stück vor, das im Rahmen der Kampagne »We are all Yepeje« aufgeführt wird. Das Stück erzählt die Geschichte von Kämpferinnen der Frauenverteidigungseinheiten Yepeje. Die Schauspielerinnen erschaffen durch ihre Mimik und Körperhaltung eindrucksvolle Bilder. Dargestellt werden unter anderem die Kämpfe gegen den IS in Schengal, Raqqa und Kobane. Das mutige Handeln für den freien Willen der Frauen wird von den Darstellerinnen eindrucksvoll verkörpert. Die Yepeje bedeutet physischer Schutz vor patriarchaler Gewalt und stärkt zugleich die Identität der Frauen. In der aktuellen Phase des Integrationsabkommens steht sie außerdem für die Sicherung von Vielfalt, Frauenrechten und Demokratie. Wenn die Yepeje nicht anerkannt wird, wird es keine echte Demokratie in Syrien geben. Yepeje-Kampagne. Die Yepeje-Kampagne wurde von Frauenstrukturen und der Yepeje selbst ins Leben gerufen und soll das Recht auf eine eigenständige Frauenverteidigungsstruktur sichern. Die Yepeje darf nicht aus der allgemeinen syrischen Armee ausgeschlossen werden. Die Demokratie in Syrien muss geschützt werden. Die Kampagne ruft dazu auf, sich aktiv zu beteiligen. Es wird dazu aufgerufen, ein Solidaritätsvideo einzusenden oder sich an der Hashtag-Aktion zu beteiligen. Inhalte wie Broschüren, Statements, Briefe und Aktionen sollen über soziale Netzwerke geteilt und verbreitet oder durch eigene Beiträge ergänzt werden. Zudem wird dazu aufgerufen, Veranstaltungen, Seminare und Aktionen zu organisieren, sowie über die Geschichte, den Kampf und die Bedeutung der Yepeje und die Errungenschaften der Frauenrevolution zu informieren, insbesondere zum Thema Selbstverteidigung. Auch kreative Beiträge wie Filmvorführungen, Kunstaktionen, Theater oder Musik werden als besonders wichtig hervorgehoben. Am 9. Mai wird es ab 19 Uhr mitteleuropäischer Zeit eine Hashtag-Kampagne mit Hashtag We Are All Yepeje geben. Schließt euch an und teilt diesen Hashtag. Frühlingsfest an der Universität. In den letzten Tagen veranstalteten die Studierenden der Universität Rojava ein Frühlingsfest. Im Mittelpunkt standen kulturelle und künstlerische Aktivitäten. Gleichzeitig wurde die gesellschaftliche Beteiligung junger Menschen sichtbar gemacht. Etwa 1500 Studierende lernen hier auf Kurdisch in verschiedenen Fachbereichen. Bei Sonnenschein kamen Studierende, Lehrende und Kulturschaffende zusammen, tanzten Govend, trugen Gedichte vor und gestalteten ein vielfältiges Musikprogramm. In Redebeiträgen wurde betont, dass Universitäten nicht nur Orte der Wissensvermittlung sind, sondern auch Räume für kulturellen Ausdruck und gesellschaftliches Engagement. Die Kunststudierenden stellten Werke aus den letzten Semestern aus und kuratierten eine Ausstellung. Bilder mit farbenfrohen Landschaften, Stillleben, eingefangenen Situationen und Porträts erzählten Geschichten der Studierenden. Dabei wurden sowohl die Schönheit der Natur als auch gesellschaftliche Themen und Widerstand aufgegriffen. Das Highlight des Fests waren die Spiele im Innenhof der Universität. Verschiedene Gruppen traten im Tauziehen und Staffellauf gegeneinander an. Die ZuschauerInnen genossen die gemeinsame Atmosphäre und den kollektiven Geist. Und damit revolutionäre Grüße aus Rojava.
2: Und so sicher, wie morgen die Sonne aufgeht, so sicher wird diese Revolution siegen. Jin, Jian, Azadi!
1: Am 2. Mai fand eine Kundgebung statt für die Gleichstellung von Menschen mit Behinderungen. Radia war vor Ort und hat einige Reden aufgenommen und wir hören nun eine oder zwei davon.

0: Ja, wenn das denn funktioniert.
1: Was denn noch vier Beine? Jetzt darf ich eine Dame begrüßen und wir werden zur selben Zeit auch die ukrainische Gebärdensprache sehen. Inklusiv heißt eben auch in Sprachen inklusiv. Herzlich willkommen, Julia Bov.
2: Liebe Mensende, mein Name ist Julia. Ich bin gehörlos, komme aus der Ukraine und lebe seit fast 4 Jahren in der Schweiz. Heute möchte ich über Schwierigkeiten erzählen, die gehörlose Geflüchtete bei der Integration begegnen und warum verständliche Informationen so wichtig sind. Für gehörlose Menschen ist Integration oft sehr schwierig. Es gibt nur sehr wenige Informationen in Gebärdensprache oder in einfacher Sprache. Lesen und Schreiben, besonders auf Deutsch, ist oft eine große Herausforderung. Selbst grundlegende Dinge, die Beratung, medizinische Versorgung oder Bildung, sind ohne verständliche Informationen schwer zugänglich. Auch der Zugang zu Bildung ist eingeschränkt. Ohne anerkannte Qualifikationen ist es fast unmöglich, hier zu arbeiten. Integration ohne Arbeit wird dadurch noch schwieriger. Wenn eine Person mit Behinderung aus der Ukraine kommt, deckt die IV die Kosten für Dolmetscher und Unterstützendienst nicht ab. Das erschwert die Integration zusätzlich. Als ich in der Schweiz kam, war es sehr schwierig für mich, Informationen über sozialen Dienst und das Rechtsschutzsystem zu verstehen. Ohne Dolmetscher oder einfache Sprache waren viele Dokumente unverständlich. Ich sehe das andere gehörlose Geflüchtete, die gleiche Schwierigkeiten haben, besonders die, die gerade angekommen sind. Verständliche Informationen helfen den Menschen, selbstbestimmt zu sein, ihre Rechte zu kennen und die Integration zu erleichtern. Mehrsprachige Informationen sind besonders wichtig für Geflüchtete, die noch kein Deutsch sprechen. Deshalb empfehle ich Informationen in Gebärdensprache, einfacher Sprache und in mehreren Sprachen bereitzustellen. So können Gehörlose und andere gefährdete Gruppen ihre Rechte besser verstehen und die benötigten Dienste erhalten. Vielen Dank für Ihre Aufmerksamkeit.
1: Herzlichen Dank, Julia Bov, die Gebärdendolmetscherin. Ula, vielen, vielen Dank. Ja, und es geht Schlag auf Schlag weiter. Und ich muss ja auch immer ein bisschen den Zeitplan in Ordnung halten, aber den haben wir mittlerweile gut eingehalten. Und jetzt freue ich mich auf unsere nächste Rednerin. Herzlich willkommen, Evelyn Meierhofer.
3: Psychische Krankheiten sind unsichtbar. Von außen sieht man also nicht, dass es den Menschen schlecht geht. Oft trauen wir uns nicht, darüber zu sprechen. Psychische Krankheiten und Behinderungen sind sehr häufig, auch in der Schweiz. Wir sind die größte Gruppe von Menschen mit Erkrankungen und Behinderungen. Wir sind aber auch diejenigen, die am wenigsten öffentlich vertreten sind. Es geht oft besser, Es geht oft um Schuld und Scham. Ich lese und höre überall, psychische Krankheiten und Behinderungen sind eigentlich nur Ausrede. Wir sind nur unwillig und faul. Wir wollen nicht arbeiten, wir wollen nur Geld vom Staat. Das tut weh. Es macht mich aber auch wütend. Psychische Krankheiten und Behinderungen gibt es und das Leiden gibt es genauso. Das kann man nicht wegdiskutieren. Zu sagen, die müssen nur wollen, hilft überhaupt nicht. Wir haben Angst. Angst vor all den Vorurteilen, Unverständnis und Hass. Es kann gefährlich sein, öffentlich zu sagen, ich bekomme eine IV-Rente, weil ich eine psychische Behinderung habe. Ich gehöre zu denen. Zu denen, die angeblich nur so tun, als ob sie krank wären. Genau so eine bin ich in den Augen vieler. Ich bin keine von den guten und richtigen Behinderten. Wenn wir Menschen mit psychischen Behinderungen versuchen, wieder ins Leben zu kommen, kann es auch schnell Probleme geben mit der IV. Ich gebe ein Beispiel. Es gibt keine Rente mehr, weil die Person über gute Ressourcen verfüge. Sie spielt Handball in einem Verein und lebt in einer Partnerschaft. Zusammen machen sie manchmal Ausflüge. Ich kenne Rollstuhlfahrende mit IV-Rente, die ebenfalls Mitglied in einem Verein sind und am Wochenende manchmal Ausflüge machen. Manche haben obendrein sogar noch einen Hund. Ich bin jetzt hier. Wie viel Kraft mich das je nachdem vorher und nachher kostet, all das ist ebenfalls unsichtbar. Ich möchte aber trotzdem in einem Verein sein, Katzen oder einen Partner haben können, ohne dass ich gleich mit Vorwürfen überhäuft werde und Menschen mit dem Finger auf mich zeigen. Danke. Danke, dass ihr mithelft.
0: Ja, das waren zwei Reden von der Kundgebung am 2. Mai zur Gleichstellung von Menschen mit Behinderungen. Und nun kommen wir zu unserer letzten Meldung von heute. Am 26. April 2026 wurde eine Frau in Baden im Aargau getötet. Es handelt sich um den 10. Feminizid in der Schweiz im Jahr 2026.
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6: Eraso, era hilketa matxistarik ez.
7: Una menos.
8: Emeie kaden kem
9: neben. Neuma a menos.
10: Pa, une de moi.
11: Non, una menos.
12: Ani ed nei
13: miei. Not nie. One less.
14: Negina plipal.
15: Ein kollektiver feministischer Schrei gegen Femizide.
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17: Gora, autodefentsa feminista.
18: Una, respondemos todas.
19: Queremos viva.
20: Viremos es aldere.
21: Ein Angriff auf eine.
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29: Soy esta que te hará pagar las cuentas.
0: Ich lese das Kommuniqué vor, das der Instagram-Account Offensiv gegen Feminizide gepostet hat. Sie war 81 Jahre alt und lebte in einem Pflegezentrum. Wir wissen noch nicht mehr über sie, aber wir hoffen, dass sie ein erfülltes Leben hatte. Wie so viele Frauen hat sie ganz bestimmt viel von sich selbst gegeben, hat sich um andere gekümmert oder kümmern müssen. Jetzt war sie im Pflegezentrum und hätte die letzten Jahre ihres Lebens genießen können. Andere Menschen hätten sich um sie gekümmert. Unsere Schwester hätte gerettet werden können. Doch die Schweizer Gesellschaft weigert sich immer noch hinzuschauen. Politik, Instagram-Kommentare, Medien. Immer wieder wird nach Zahlen und mehr Studien gefragt. reine Rauchpetraden. Wer hinschaut und hinhört, weiß schon lange, der gefährlichste Ort für Frauen ist in der Schweiz das Zuhause. Männer morden aus Besitzdenken und der Gedanke, eine Frau könne ohne sie weiterleben, ist ihnen unerträglich, weshalb gerade ältere Frauen in heterosexuellen Beziehungen besonders gefährdet sind. In was für einer Gesellschaft leben wir, die zulässt, dass die Hälfte der Bevölkerung täglich um ihr Leben fürchten muss? In der es normalisiert wird, dass Schusswaffen zu Hause aufbewahrt werden. Der Tod unserer Schwester in Baden war viel zu früh und vermeidbar. Sie hätte es verdient gehabt, friedlich einzuschlafen. Doch ihr Mörder hat ihr nicht einmal das gegönnt. Er wollte sogar kontrollieren, wann und wie sie starb. Wir sind traurig und wütend. Das war das Kommuniqué von Offensiv gegen Feminizide zum 10. Feminizid in der Schweiz in diesem Jahr. Und wir kommen gleich schon zum Fokus, den ich hier gerade anschließen werde, denn an der 1. Mai-Demo gab es tatsächlich auch eine Ni Una Menos-Performance, die thematisch jetzt natürlich gut passt und ich nun gerne abspielen werde.
7: Wir sind Ni Una Menos Zürich. Am Mittwoch haben wir auf der Polyterrasse die Performance El Violador en tu Camino, eine Performance gegen Feminizide unserer Genossinnen aus Chile, auf der Polyterrasse gezeigt, um gegen die patriarchale Gewalt an Hochschulen laut zu werden. In der letzten Woche gab es zudem 3 weitere Feminizide. In diesem Jahr zählen wir insgesamt bereits 8 Feminizide. 8 Frauen, die nicht mehr am Leben sind, weil ein Mann sie ermordet hat. Wir müssen weiter laut sein und mit dem Finger auf die Täter zeigen. Wir werden jetzt den Text der Performance Zeile für Zeile vorsingen und ihr könnt sie nachsingen. Das Patriarchat ist ein Richter. Er verurteilt unser Leben. Unsere Strafe ist die Gewalt, die du nicht siehst. Das Patriarchat ist ein Richter. Er verurteilt unser Leben. Unsere Strafe ist die Gewalt, die du jetzt siehst. Feminizid. Verfolgung. Belästigung. Vergewaltigung. Und schuld sind nicht wir, ich war nicht, was ich trug. Und schuld sind nicht ich, nicht wo, ich war nicht, was ich trug. Der Vergewaltiger bist du. Der Vergewaltiger bist du. Die Polizei. Die Justiz. Die Banken.

0: Kapitalismus und Ausbeutung.
1: Kapitalismus und Ausbeutung.
0: Depression auf den Straßen.
1: Depression auf den Straßen.
0: Solidarität von Zürich in die ganze Welt. Es schüchtert uns nicht ein.
1: Solidarität von Zürich in die ganze Welt. Es schüchtert uns nicht ein.
0: Das Problem sind nicht wir, das Problem ist...

Das war eine quasi Neuinterpretation vom Un Violador en tu Camino, das ursprünglich vom feministischen Kollektiv Las Tesis aus Chile stammt. So ein Sprechgesang, der wirklich eigentlich eine Massenbewegung ausgelöst hat, und das Ni Una Menos Kollektiv Zürich hat daraus hat diesen auf Deutsch übersetzt und auch ein bisschen abgeändert und einen sehr kämpferischen Moment kreiert. Wir hören jetzt noch ein Lied und danach hören wir noch in eine Rede rein vom 1. Mai, bevor wir dann zur Agenda kommen.

Si j'étais un homme von Chilla habt ihr gehört. Und nun hören wir noch die letzte Rede, die wir herausgesucht haben als Rückblick auf die 1. Mai-Demo in

so die YouTuber sexy. Wir sind heute nicht hier, um einfach nur zu schreien. Wir sind gekommen, um gehört zu werden. Wir sind gekommen, um über etwas zu reden, das viele jeden Tag sehen, doch wenige wirklich beachten. Unsere Lebensrealität in unserer Lohnarbeit. Das Leben der Flinta in der Reinigung in der Schweiz. Flinta, die Büros putzen, bevor überhaupt die Dämmerung einschlägt. Dass wir alles blitzeblank hinterlassen, nur um dann zu verschwinden, bevor überhaupt je Mensch unsere Anwesenheit bemerken könnte. Flinta, die dieses Land in Stille erhalten. Wo bin ich da? Aber diese Stille ist kein Zufall. Sie ist das Resultat der Unsichtbarkeit. Harte Arbeit, körperlich belastend, keine fixen Arbeitszeiten, Löhne, die, wenn überhaupt, gerade so ausreichen. Und in vielen Fällen wenig bis keine Arbeitssicherheit. Wer putzt die Spitäler? Wer sorgt für Sicherheit in den Schulen? Wer macht die Hotelzimmer makellos sauber? Wer sorgt dafür, dass jedes Büro jeden Tag funktioniert? Wir! Und trotzdem, wie oft werden unsere Stimmen gehört? Heute sind wir hier, um das zu ändern. Wir bitten nicht um Privilegien, wir bitten um Gerechtigkeit. Lebenswürdige Löhne, sichere Arbeitsbedingungen, Respekt, Anerkennung. Weil die Reinigung keine Nebensache ist, sie ist existenziell. Und ein Land, das mit seiner hohen Lebensqualität prahlt, kann nicht auf der prekären Lage derer aufgebaut sein, die es sauber halten. Und das ist nicht nur eine Frage von Arbeitsgerechtigkeit. Es ist eine Frage von Würde, eine Frage von Gleichstellung. Und ja, es ist eine Frage von Geschlecht, weil wir mehrheitlich Flinter sind. Viele von uns sind MigrantInnen und viele von uns sind doppelt belastet. Woo! Lohnarbeit und unbezahlte Care-Arbeit im Haushalt. Wir sind hier nicht gegen jemanden, wir sind hier für etwas. Für eine Zukunft, in welcher keine Arbeit unsichtbar gemacht wird. Für eine Zukunft, in welcher Flinta sich nicht zwischen ihrer Gesundheit und dem finanziellen

0: entscheiden müssen. Für eine Zukunft, in welcher Respekt gegenüber anderen nicht davon abhängt, welche Uniform Mensch trägt. Heute erheben wir unsere Stimmen und wir tun es mit Würde, mit Kraft, mit Wahrheit und mit Mut. Weil wenn eine Gesellschaft anfängt, denjenigen zuzuhören, die sie immer ignoriert hat, dann fängt sie an, sich zu verändern. Danke. 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
1: 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Mai, macht Lärm!

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1: Ja, es geht gleich weiter nach dem 1. Mai mit einer vollen Agenda. Am Donnerstag, dem 7. Mai, ist ab 19 Uhr die Vernissage der neuen Rosarot-Zeitschrift. Die 66. Ausgabe. Freut euch auf Lesungen mit Publikum. Rosarot erscheint halbjährlich und unkommerziell und bringt die kritischen Fragen der Zeit zu Papier, indem sie leise und laute Geschichten von früher und heute versammelt. Ziel ist es, über historische und gegenwärtige Kämpfe sowie aktuelle Debatten und Positionen der feministischen Bewegung zu informieren, sie zugänglich zu machen und gemeinsam neu zu denken. In Basel findet am 9. Mai die Demo Stop Nakba als Auftakt zur Nakba Action Week statt. Treffpunkt Elisabethenanlage um 14 Uhr. Und auch am 9. Mai, auch in Basel, findet ein Gespräch statt mit Soha Bechara und Mahir Sayin mit dem Titel Widerstand von gestern und heute. Das findet im Gewerkschaftshaus an der Rebgasse 1 in Basel statt. Und noch mal eine Veranstaltung in Basel am 10. Mai um 18.30 Uhr gibt es ein Filmscreening von No Other Land von Yuval Abraham und Basil Adra im neuen Kino an der Kriebeckstraße 247 in Basel. Zurück nach Zürich. Am 9. Mai, am nächsten Samstag, findet eine Kundgebung statt. Es ist ein Aufruf zur Solidarität mit Menschen mit ME, CFS und Long Covid in der Schweiz und weltweit. Die Schuhe der Betroffenen werden mitgebracht als Symbol ihrer Abwesenheit. Viele sind hausgebunden oder bettlägerig. Es ist ein Zeichen der Unterstützung für Betroffene, ihre Familien und FreundInnen. Samstag, 9. Mai 2026, Treffpunkt Europaplatz Zürich, 14 bis 16 Uhr. Am 10. Mai findet im feministischen Streikhaus das Vernetzungstreffen vom feministischen Streikkollektiv statt. Es gibt einiges zu besprechen. Es wird einen Input zu unbezahlter Care-Arbeit geben, einen Zeitplan für die kommenden Monate erstellt und es gibt ein Update zum Aufruf. Das ist am 10. Mai 14 bis 17 Uhr im feministischen Streikhaus. Das waren alle Agendapunkte für heute. Somit sind wir am Ende dieser Sendung angelangt, am heutigen 4. Mai. Vielen, vielen Dank fürs Zuhören und hoffentlich schaltet ihr auch nächste Woche wieder ein bei der feministischen Infosendung.

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3: Hallo und herzlich willkommen zur 1133. Folge von Radio Attack. Heute gibt es wieder eine Auswahl ausgesuchter Musiktitel von der Redaktion, und zwar mit einem bestimmten Thema, nämlich Frieden.

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7: Heute, wie man Frauen für den Krieg mobilisiert. Der Tag des Eherings im faschistischen Italien.
8: Es ist der 18. Dezember 1935.
7: Italien befindet sich seit Anfang Oktober im Krieg gegen Abessinien, das heutige Äthiopien. Das Kaiserreich am Horn von Afrika, das nie kolonisiert worden war, sollte mit dem völkerrechtswidrigen Angriffskrieg in das italienische Imperium einverleibt werden. Unbeeindruckt zeigte man sich in Italien von den wirtschaftlichen und militärischen Sanktionen, die der Internationale Völkerbund aus Protest dagegen verhängte.
8: Carla Caponi stammte aus einer bürgerlichen, liberalen Familie, aber mit antifaschistischer Tradition. Sie selbst politisierte sich in den 1930er Jahren während ihres Jurastudiums. Sie wurde ein wichtiges Mitglied der römischen Stadtguerilla gegen die italienischen Faschisten und die deutschen Nazis.
7: In ihrer bislang nur auf Italienisch erschienenen Autobiografie mit dem Titel Con cuore di donna, mit dem Herzen einer Frau, nimmt auch sie den Krieg gegen Abessinien 1935 in den Blick. Zu diesem Zeitpunkt waren Mussolini und das faschistische Regime innenpolitisch gefestigt. Nun wandte sich der Diktator der Außenpolitik zu. Um das alte Imperium Romanum wieder auferstehen zu lassen, sollten die bereits bestehenden italienischen Kolonien Libyen, Eritrea und Somalia um Abessinien erweitert werden. Carla Caponi schildert die dafür ergriffenen Propagandamaßnahmen der Regierung folgendermaßen.
9: In Italien hatten die Zeitungen schon seit Monaten eine Kampagne lanciert, die eine notwendige Vergrößerung unseres Landes beschwor. In den Artikeln wurde ein Platz an der Sonne eingefordert, da wir zu viele Menschen seien und uns neuen Ufern zuwenden müssten, so als hätten wir ein unhinterfragtes Recht, das Land anderer einzunehmen und es auszubeuten. Vielleicht hätten wir diese Entwicklungen gar nicht so sehr wahrgenommen, wenn nicht unser Cousin Amleto einberufen worden wäre, um diesen Lebensraum zu erobern. Er kam, bereits in der Uniform eines Scharfschützen, durch Rom und freute sich auf Afrika, in der festen Überzeugung, es handle sich um ein kurzes Abenteuer. Als er zurückkam, war er verletzt und vollkommen frustriert über das, was er dort hatte sehen und erleben müssen.

0: Auch die politisch wachsame Carla Copponi musste eingestehen, dass sie die Entwicklungen auf dem afrikanischen Kontinent zunächst nicht aufmerksam verfolgte. Erst in dem Moment der persönlichen Betroffenheit in Form verwandtschaftlicher Beziehungen trat der Krieg gegen Abessinien in den eigenen Radius. Dann jedoch erkannte sie die ungleichen Fronten und sie bildete sich ein kritisches Urteil über diesen Eroberungskrieg, der ca. 200.000 Menschen in Äthiopien das Leben kosten sollte, gegenüber ca. 25.000 Toten auf italienischer Seite.
1: Wir verfolgten die Geschehnisse über den Domenica del Corriere, wo der Zeichner Achille Beltram das Deckblatt mit der glorreichen Kriegsführung unserer Soldaten illustrierte. In unseren Augen war dieses Kriegsunternehmen eine Aggression gegen ein freies und souveränes Land, so erklärte uns unser Vater. Und wir sahen in diesen Zeichnungen nur die Gewalt in einem ungleichen Kampf. Hier stritt eine Armee mit tödlichen Waffen und einer Luftwaffe, die sich rühmte, die beste der Welt zu sein, gegen ein Volk, das seine Souveränität zu verteidigen suchte, doch mit einem nur schlecht ausgestatteten Heer, ohne Kampfflugzeuge und ohne moderne Waffen. Wir sahen diese Grausamkeit dieses Raubzugs und verurteilten die Ungerechtigkeit des Kolonialismus, an dem Mussolini nun als einer der Letzten auch noch partizipieren wollte. Es war ein verhängnisvolles Unternehmen, das vielen jungen Menschen das Leben kostete. Sie hatten sich der Illusion hingegeben, leichtes Spiel mit einem sehr stolzen äthiopischen Volk zu haben, das nur berechtigterweise seine Kultur und Freiheit verteidigte.
2: Die Kommunistin Carla Copponi versucht zu erklären, weshalb dieses Kriegsunternehmen vorübergehend die Zustimmung der Menschen erhielt.
1: Obwohl der Eroberungskrieg in Abessinien die wirtschaftliche Situation in Italien zunächst verschlechterte, wuchs der Konsens in der Bevölkerung. Es machte sich die Hoffnung breit, in Afrika neue Arbeitsmöglichkeiten finden zu können. Aus den ärmsten Regionen Italiens machten sich Freiwillige auf nach Afrika. Tagelöhner, Arbeitslose, Bauern ohne Land, Besitzlose und Hungernde, die in Afrika eine Chance witterten, ihrem erbärmlichen Schicksal zu entgehen. Als Folge dieses Kolonialkrieges schloss England den Suezkanal und die internationale Völkergemeinschaft verhängte wirtschaftliche Sanktionen gegen das kriegsführende Italien. Nun begann die Propagandakampagne Gold für das Vaterland und Kupfer für Kanonen. Die Italiener sollten jedes Opfer für die Kriegsanstrengung erbringen.

0: Tatsächlich, dem faschistischen Diktator Mussolini und seinen Getreuen gelang eine erfolgversprechende Mobilisierung der Bevölkerung für sein kriegerisches Unternehmen. Um die Unterstützung der Menschen zu gewinnen und innenpolitisch für den Krieg zu mobilisieren, inszeniert das faschistische Regime am 18. Dezember 1935 die Giornata della Fede, den Tag des Eherings, eine pseudo-religiöse, nationalpatriotische Veranstaltung für den Krieg.
1: An diesem Tag wurde die Bevölkerung aufgerufen, Edelmetalle aus dem persönlichen Besitz dem Vaterland zu opfern, also dem faschistischen Staat für seine Rüstungsausgaben zu schenken. Die Aktion fand im ganzen Land statt, hatte aber in der römischen Hauptstadt den Gipfel der nationalistischen Propaganda erreicht und war erfolgreich. Hier spendeten 70% der Stadtbevölkerung ihren privaten Ehering für den Krieg. Als Ersatz bekam man einen Fingerring aus Eisen.
0: Flankiert vom katholischen Klerus, der den Aufruf unterstützt hatte, wurden insbesondere die Frauen aufgefordert, ihren Ehering zu spenden. Nun muss man wissen, Ehering heißt auf Italienisch Fede, was gleichzeitig Treue bedeutet. Die Abgabe des Rings hatte somit einen hohen symbolischen Wert.
2: Wer also seinen Fede, den Ring, abgab, der signalisierte seinen Fede, den Glauben an die Sache und an das Regime.
0: So der Historiker Frank Schumacher.
1: Diese grammatikalisch männliche Formulierung verschleiert jedoch, dass die primäre Zielgruppe die Frauen waren. Frauen sollten ihr Treuegelöbnis für den Ehemann in Form des Ringes nun an den Diktator Mussolini abgeben. Es war also explizit sie, die ihren Glauben an die Sache und das Regime zeigen sollte. Die Historikerin Petra Terhöven erklärt.
2: Der Verzicht der Frauen auf den ihnen traditionell besonders heiligen Ehering war ein Symbol für das Versprechen, gegebenenfalls auch ihre Männer und Söhne dem Vaterland opfern zu wollen. Darüber hinaus waren es Witwen und Heldenmütter des großen Krieges, die den Spenderinnen die metallenen Ersatzringe an den Finger steckten und damit deren Einverständnis einforderten, ihrem eigenen Vorbild, wenn nötig, nachzufolgen.
0: Dadurch wurden plötzlich auch Frauen in einen als männlich verstandenen Krieg einbezogen. Auch sie wurden eingebunden in die Nationalisierungs- und Militarisierungsbestrebungen des faschistischen Staates. Zwar sollten sie sich weiterhin klaglos fügen und einen Heldentod ihrer männlichen Familienmitglieder unwidersprochen hinnehmen, dennoch gelang dem faschistischen Regime durch diese Mobilisierung großer weiblicher Bevölkerungskreise etwas Neues. Petra Terhöven.
2: Das Neuartige des faschistischen Stils bestand allerdings in der öffentlichen Aufwertung dieses Opfers als spezifisch weiblichem Dienst am Staat. Damit wurde diesem Opfer ein sehr viel aktiveres Moment unterlegt.

0: Dabei war die Spende des Trauerrings gar keine Idee der Regierung gewesen. Die Anregung für einen solchen Spendenaufruf war vielmehr von einzelnen Frauen ausgegangen, die sich dem Duce, dem italienischen Führer, damit andienten. Sie hatten im Herbst 1935 überhaupt erst die Idee hierfür in Umlauf gebracht, die vom faschistischen Regime dankbar aufgegriffen und in der Folge umgesetzt wurde.
1: Eine Woche nach Kriegsbeginn schickte eine Dorfbewohnerin aus dem Piemont ein Päckchen an den Vorsitzenden der Nationalen Faschistischen Partei mit einem Brief.
2: Anbei übersende ich Ihnen das einzige Schmuckstück, das ich besitze, meinen Ehering, den ich unserem Duce für die Kosten der Kriegsführung stiften möchte.
0: Eine Römerin gab dann den Anstoß zu einer kollektiven Opfergabe. Alle Italienerinnen sollten ihren Ehering spenden, so schrieb sie an den Regierungschef Mussolini, womit sie sich in die historische Tradition vorbildlicher Spartaner

0: diskutiert im privaten, familiären Raum, wird vielen nicht leicht gefallen sein. Die Historikerin Petra Terhöven schreibt:
1: Dass es Rückgrat verlangte, im Winter 1935 seinen Ehering für sich zu behalten, steht fest. Davon, dass es in bestimmten Fällen auch des Mutes bedurfte, ist auszugehen. Als besonders wirkungsvoll erwies sich, dass die Partei durch die Ausgabe des eisernen Ersatzringes ein Mittel geschaffen hatte, durch das Spendenverweigerer in ihrer Umgebung für alle identifizierbar wurden.
2: In dem aktuellen Roman Malnata der italienischen Autorin Beatrice Salvioni, übersetzt in 32 Sprachen, auf Deutsch erschienen im Verlag Penguin, wird dieses Spannungsfeld, in dem sich die Zeitgenossinnen bewegten, unseres Erachtens sehr anschaulich aufgefächert.

0: In dem Roman treffen sich die beiden Freundinnen Maddalena und Francesca auch am besagten 18. Dezember 1935 und sehen zu, wie die Frauen im Namen des Vaterlandes und des Glaubens dem Duce ihren goldenen Trauring spenden. Francesca hat in der Schule den Krieg Italiens auf einer Landkarte nachvollziehen müssen.
1: In der Schule hatte die Lehrerin eine Karte von Äthiopien aufgehängt, in die wir kleine Fähnchen stecken mussten, um die eroberten Orte zu markieren. Die Armee war auf dem Vormarsch und wir mussten ein Ave Maria und ein Vater Unser für unsere tapferen Soldaten beten.
2: In dem nun folgenden Abschnitt sehen die Freundinnen Francesca und Maddalena zu, wie ihre Mütter ihre Trauringe abgeben, und sie kommentieren das Geschehen. Francesca, die Ich-Erzählerin, versucht dabei, ein abgewogenes Urteil über ihre Mütter abzugeben.
1: In Sonntagskleidern und das Haar unter einem Schleier verborgen, stiegen die Frauen die Stufen hinauf und warfen ihre Trauringe in den Helm. Im Gegenzug erhielten sie einen Eisenring mit der Gravur »Gold für das Vaterland« und eine Urkunde mit dem Symbol der Faschisten, dem Rutenbündel, darauf. Die Menge salutierte, aber vielleicht war das nur eine willkommene Gelegenheit, sich zu bewegen und die Kälte zu verjagen. Maddalena fuhr sich nervös mit der Zunge über die aufgerissenen Lippen und sagte, »Mit Zuversicht hat das hier nichts zu tun.« Meine Mutter trug einen einfachen Schal, der ihr bei jedem Windstoß vor dem Gesicht herumflatterte. »Ich kann nicht fassen, dass sie mir den auch noch wegnehmen«, klagte sie und streichelte den glanzlosen, von den Jahren gezeichneten Goldring. Diesmal konnte sie nicht hinzufügen, wenn das der Duce wüsste, denn er selbst hatte dieses Opfer von ihr und allen anderen italienischen Frauen verlangt. »Es gibt keinen Anstand mehr«, wiederholte sie immer wieder. »Weder Anstand noch Respekt.« »Sie könnte es auch lassen«, flüsterte mir Maddalena ans Ohr. »Sie muss es ja nicht tun.« Aber ich wusste, dass es so einfach nicht war. Mein Vater hatte es mir frühmorgens erklärt, während meine Mutter mit einer Nagelfeile die Oberfläche des neuen vergoldeten Rings bearbeitete, damit er wie getragen aussah. Was die Italiener an diesem Tag taten, geschah nicht auf ausdrücklichen Befehl hin oder weil sie sonst von hinten erschossen oder aus der Liste derer, die Ehre verdienten, gestrichen wurden. Sie nannten es ein freiwilliges Geschenk. Wenn man sich weigerte, bekam man zwar nicht gleich eine Kugel in den Rücken, musste aber sein Leben lang auf der Hut sein. Sogar die Königin hatte ihren Trauring gespendet. Und Rachele, Mussolinis Ehefrau, auch. Pirandello hatte die Medaille seines Nobelpreises gegeben, D'Annunzio eine Kiste Gold. Wer als Italiener etwas auf sich hielt, der spendete. Maddalena rieb sich die klammen Hände. Ich zog meine Handschuhe aus, massierte ihre Finger und sagte, »Steck sie zum Aufwärmen in meine Taschen.« Sie umarmte mich. Und als ich ihren Atem auf mir spürte, war die Kälte wie weggeblasen.

Ihre Mutter kämpfte sich in ihrem schwarzen Kleid und dem Schal wie eine fröstelnde Schwalbe die Stufen zum Denkmal hinauf. Sie blieb lange vor dem Altar stehen und versuchte, sich den Ring vom Finger zu streifen. Ein junger Mann bückte sich nach etwas Schnee, mit dem sie die Finger anfeuchtete. Dann nahm er ihre Hand und rieb sie, bis der Ring abrutschte und in seine Handfläche fiel. Aber er warf ihn nicht in den Helm. Er gab ihn ihr zurück, trat mit einer Verbeugung zur Seite und tippte sich respektvoll an die Krempe seines Hutes. Madalenas Mutter starrte ihn verwirrt an, küsste den Ring und ließ ihn dann zu den anderen in den Helm fallen.

0: Ob es den Zeitgenossinnen je in den Sinn kam, das Leid der äthiopischen Bevölkerung in diesem völkerrechtswidrigen Angriffskrieg Italiens in Betracht zu ziehen? Das muss ungewiss bleiben. Immerhin, nach dem Krieg übten einige Spenderinnen Selbstkritik über ihre kritiklose damalige Haltung.
1: Erst als alles verloren war, hat man endlich begriffen, dass man mit der Spende nicht zur Rettung des Vaterlands beigetragen hatte, sondern es vielmehr unwissentlich auf den traurigen Weg zum Weltkrieg gebracht hatte.
2: In der Tat, heute gilt der italienische Angriffskrieg auf Abessinien als Experimentierfeld der Gewalt, für das sich auch Hitler interessierte, so der Historiker Aram Mattioli.

0: Es sprachen Michael Liebler und Nadja Benewitz. Wir danken den Sprecherinnen Martina Fries und Inge Hammer sowie Jule Schröter, die die Zitate von Carla Caponi sprach und aus dem von Anja Natteford ins Deutsche übersetzten Roman Malnata von Beatrice Salvoni las.
1: Mit Musik von Sea Joins, DC, Ergophismis, Psychedelic Pedestrian und David Chestine.

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0: Heute verfolgte Schriftstellerinnen und die Bücherverbrennung von 1933.
1: Deutschsprachige Autorinnen 1933. Sie wurden aufgrund ihrer jüdischen Herkunft oder ihrer politischen Einstellung von den Nationalsozialisten verfolgt, verfemt und vertrieben, ihre Bücher und Schriften verbrannt oder aber verboten. Viele dieser Autorinnen waren in den 1920er Jahren berühmt, wie Irmgard Keun. Manche hatten den Höhepunkt ihrer literarischen Karriere schon überschritten, wie Else Lasker Schüler. Einige hatten die Öffentlichkeit gescheut und verstanden sich doch als Lyrikerinnen, wie Gertrud Kolmar. Ihre Karrieren, gerade in der Weimarer Republik begonnen, wurden jäh von dem NS-Regime unterbrochen, wie bei Mascha Kaliko. Auch die Bücher der politisch engagierten Autorinnen wie Anna Segers wurden Opfer der Bücherverbrennung oder sie selbst Opfer der nationalsozialistischen Verfolgung wie Hedda Zinner. Die literarische Stellung vieler Schriftstellerinnen war zu diesem Zeitpunkt noch fragil. Dass Frauen als professionelle Autorinnen auf den Buchmarkt drängten, war neu. Etablierte Vorbilder, auf die sie sich hätten stützen können, hatten diese ersten Schriftstellerinnen kaum. Insofern beendete der brutale Bruch, den die Bücherverbrennung darstellte, eine kurze Zeit von etwa 3 Jahrzehnten einer jungen weiblichen Moderne.
2: Wer ist der eigentliche Feind? Diese Frage stellten sich die Herren Bibliotheksdirektoren in Berlin, als sie Anfang Mai 1933 schwarze Listen erstellten, die die Grundlage für die Sammelaktion der zu verbrennenden Bücher wenige Tage später darstellte. Man sollte diese Akteure der Bücherverbrennung nicht, fast schon verschleiernd, bloß als Nazis bezeichnen, sondern sie als das benennen, was sie auch waren. Nämlich Studenten inmitten ihres wissenschaftlichen Studiums, Universitätsprofessoren in Amt und Würden, promovierte Germanisten, Philosophen und Bibliotheksdirektoren, also eine so bezeichnete männliche geistige Elite aus der Mitte der bürgerlichen Gesellschaft, die schon in der Weimarer Republik demokratie- und republikfeindlich gewesen war. Das waren die Protagonisten der barbarischen Bücherverbrennung. In manchen Fällen konnten Schriftstellerinnen eher einer Verfolgung entgehen als ihre männlichen Kollegen, weil sie in republikanischer Zeit weitaus geringeren publizistischen Erfolg hatten und sie dementsprechend weniger im Fokus der Nationalsozialisten standen. Diese stuften die Frauen zudem aufgrund ihres Geschlechts als politisch weniger gefährlich ein. Die meisten Schriftstellerinnen, Lyrikerinnen, Publizistinnen und Dramatikerinnen galten den NS-Männern ohnehin als zu unbedeutend, weshalb ihre Schriften erst in den Folgejahren verboten wurden. Die Nationalsozialisten beließen es somit nicht bei einer einmaligen Bücherverbrennung, sondern sie erstellten 1935, 1936, 1938 und 1939 weitere, so bezeichnete Listen des schädlichen und unerwünschten Schrifttums, die von den Volksgenossen ferngehalten werden sollten. Sie verfolgten mit ihrer Aktion wieder den undeutschen Geist und den folgenden Säuberungen und Verboten eine literaturpolitische Stoßrichtung, die antisemitisch, antimarxistisch, antipazifistisch, antimodern und antifeministisch ausgerichtet war. Sie wollten all jene antifaschistischen Schriftstellerinnen und Schriftsteller treffen, deren Weltbild humanistisch, liberal oder sozialistisch war. Die Betroffenen standen damit unter Berufsverbot und waren vielfach ihrer Existenzgrundlage beraubt. Ihr Einsatz für Demokratie und Republik, für Pazifismus, für Feminismus und Moderne, für jüdische Kultur und für eine linke Politik hatte dramatische Konsequenzen. Viele der Schriftstellerinnen gingen gezwungenermaßen ins Exil, sofern noch möglich, ins nahegelegene, bestenfalls deutschsprachige Ausland. Von hier aus versuchten sie weiterhin, publizistisch aktiv zu bleiben und Position zu beziehen gegen Terror und Nationalsozialismus. Die Rettung im Exil und das Leben in Freiheit konnten nicht über den Verlust der Sprache, in der sie beheimatet waren, hinwegtrösten. Im Aufnahmeland erhielten sie kaum Anschluss an die kulturelle Szene. Materielle Armut, seelische Kränkung, Heimweh und der Zweifel an dem eigenen Selbst kennzeichneten in der Folge das Leben dieser Autorinnen. Wenigen gelang es, nach 1945 wieder an ihre zerbrochene Karriere anzuknüpfen. Sie standen im Schatten ihrer schon vor 1933 berühmteren männlichen Schriftstellerkollegen, die im öffentlichen Bewusstsein für das andere Deutschland standen. Nur in Ausnahmefällen gelang den Frauen der Eingang in die offizielle Literaturgeschichte.
0: Eine junge weibliche Moderne.
2: Die belletristischen Werke einer neuen, jungen Frauengeneration in der Weimarer Republik waren kaum auf den Buchmarkt gekommen, als sie mit der Machtübernahme der Nationalsozialisten schon wieder verboten wurden. Viele Bücher, in denen der Typus der neuen Frau behandelt wurde, diffamierten die literaturpolitischen NS-Eliten verächtlich als Asphaltliteratur, womit sie Bezug nahmen auf den meist großstädtischen Hintergrund der Romane. Die eigenständige, berufstätige Frau wurde dabei zu einem Feindbild des wurzellosen Großstadtmenschen erhoben. Sie stellte das Gegenstück zu dem verlangten, völkischen, erdverbundenen und deutschnationalen Frauenbild dar. Die von den Verboten betroffenen Autorinnen hatten sich mit ihren für ein weibliches Publikum geschriebenen Romanen von der traditionellen bürgerlichen Frauenrolle losgesagt. Sie griffen gesellschaftlich brisante Themen auf, wie außerehelichen Geschlechtsverkehr, ungewollte Schwangerschaft und Abtreibung. Manche entzogen sich auch der heterosexuellen Norm und suchten nach neuen Lebensentwürfen, die sich in Romanen über lesbische Liebe und Partnerschaft zwischen Frauen widerspiegelten.
0: Teil des weiblichen Aufbruchs in die Moderne war ohne Zweifel die Romanautorin Irmgard Keun. Sie erlebte einen fast kometenhaften Aufstieg, als sie im Alter von nur 26 Jahren mit ihrem ersten Roman Gilgi, eine von uns, sofort einen Erfolg auf dem literarischen Buchmarkt landete.
2: Den beiden Nürnbergerinnen Annemarie Rufer und Doris Katheder ist es gelungen, die Tochter von Irmgard Keun ausfindig zu machen, Martina Keun gebürtig. Bei einer Veranstaltung im Kulturladen Nord stand sie Rede und Antwort und las aus den Werken ihrer Mutter. Auf die Frage, was es für eine Bedeutung für sie gehabt habe, eine berühmte Schriftstellerin als Mutter zu haben, antwortete sie:
3: Ich konnte noch nicht lesen und noch nicht schreiben. Ich war noch nicht in der Schule. Und alle haben mich gefragt, oh, willst du auch mal Schriftstellerin werden? willst du auch mal Bücher schreiben? Oh ja, wenn man groß. Und immer wieder diese Fragen, oh nee, habe ich gedacht, ich schreibe keine Bücher.
4: Das ist auch eine Hypothek. Ja, kommen wir doch mal nochmal zu Irmgard Keun als Schriftstellerin. Sie hat 1931 ihren ersten Roman geschrieben, Gilgi, eine von uns. Dieses Buch hat eingeschlagen wie eine Bombe. Es hat gleich im ersten Jahr 6 Auflagen produziert. Das bedeutet, dann wurden 30.000 Bücher verkauft und war also richtig gut. Ein Jahr später schreibt sie gleich das nächste und veröffentlicht das nächste, das Kunstseidene Mädchen. Auch das wird wieder ein Erfolg. Ist in dem Erscheinungsjahr das meistverkaufte Buch in Deutschland gewesen. Und wir haben irgendwo gefunden, das erste Buch brachte den Ruhm und das zweite brachte das Geld.
0: Mit ihren weiblichen Hauptfiguren traf die Autorin den Nerv der Zeit. Die Protagonistinnen ihrer Bücher suchten in der Großstadt nach einem Lebensentwurf jenseits bürgerlicher Frauenideale von Ehe und Mutterschaft. Die Handlungen setzte sie mit einem schnottrigen Schreibstil, mal scharfzüngig, mal respektlos, gekonnt in Szene. Ihre Werke gelten als gesellschaftskritischer Einblick in die Weimarer Nachkriegsgesellschaft.
4: Gilgi in dem ersten Roman ist also jung, fleißig, ehrgeizig, aufstiegsversessen, eben eine Repräsentantin dieses Kleinbürgertums. Ihre Eltern skizziert sie in dem Buch so: Der vollkommene Mangel an Unterhaltung kennzeichnet das Anständige der Familie. Die Langeweile ist die Gewähr für das Stabile ihrer Beziehung und dass man sich nichts zu sagen hat, macht einander unverdächtig. Gilgi hält sich die Männer so weit auf Distanz, dass sie gelegentlich Vergnügen machen, aber die Ordnung nicht stören sollen. Den Avancen ihres Chefs begegnet sie pragmatisch und dieses alles, bis ihr ein Mann begegnet, der sie aus dem Tritt bringt. Sie verliert sich in der Liebe zu Martin, dem Genießertyp, der alles Kleinliche, Sparsame hasst, der sagt, Zitat, es scheint so, als ob in diesem Land Nichtstun kein Genuss ist, eher Qual werden könnte. Martina Keun-Gebürtig wird einen Teil aus dem Roman vorlesen.
3: Gilgi, sagt Martin am Sonntagmorgen. Du solltest nicht mehr ins Büro gehen. Es wird mir jedes Mal so unbehaglich kalt im Bett, wenn du so früh aufstehst. Gilgi schüttelt in ratlosem Staunen den Kopf. Was soll man nun dazu sagen? Auch ein Grund, in der heutigen Zeit eine Stellung aufzugeben, nur damit ihm kein kalter Luftzug an die rechte Seite weht? Das ist einer, der Martin. Sieh mal, Gilgichen, was ich an Geld hab, ist für einen zu wenig. Da kann's doch auch für zwei zu wenig sein. Was meinst du? Und Gilgi wird energisch. Du musst rechnen lernen, Martin. Du musst dir angewöhnen, Einnahmen und Ausgaben aufzuschreiben, befiehlt Gilgi und schafft ein kleines Heft an, das sie mit einem Bändchen versehen neben den Schreibtisch hängt. Martin kann es nicht ohne inneren Schauder sehen. Er streikt. Einnahmen habe ich keine und nur Ausgaben aufschreiben, das macht mir keinen Spaß.
0: Als ihre Bücher als un- oder antideutsche Asphaltliteratur auf die Liste des schädlichen und unerwünschten Schrifttums gesetzt wurden, kam dies einem Berufsverbot gleich. Auch Coyne war nun ohne finanzielle Einkünfte und ging 1935 ins Belgische, dann ins niederländische Exil. Dort gelang ihr noch die Veröffentlichung von Büchern in renommierten Exilverlagen. Doris Katheder schildert Coynes Motivation.
5: Sie ist nicht gezwungen, Deutschland zu verlassen, weil sie schreibt zwar nicht angenehm für die Nazis, aber sie ist nicht jüdisch. Das heißt, es wäre kein Zwang gewesen, kein politischer Zwang, der ihr Leben unmittelbar bedroht hätte, dass sie Deutschland verlässt. Sie hat es aber trotzdem getan. Was ich denke, so ein Hinweis einfach auf ihre ganz starke Persönlichkeit ist, sie will keine Kompromisse machen. Sie hätte unter den Nazis ihre Karriere ausbauen können. Sie hätte eine ganz große Nazi-Dichterin werden können. Sie hätte nur Ja sagen müssen. Der Blut- und Bodenautor Hans Friedrich Blunk, das ist der erste Präsident der von den Nazis ins Leben gerufenen Reichsschrifttumskammer, schrieb der damals 23-Jährigen, sie stehen vor einer sehr schweren Entscheidung. Irmgard Coyne dazu, ich stand vor keiner schweren Entscheidung. Ich hatte mich entschieden. Gewiss, ich war politisch nicht so beschlagen wie Ernst Toller, Johannes R. Becher oder Heinrich Mann. Aber ich war für das, was ihre Grundhaltung, ihre Moral ausmacht.
2: Die Auseinandersetzung um die Freiheit der Literatur hatte weiter zurückliegende Wurzeln, als es das Zäsurjahr 1933 vermuten lassen mag. Zwar war mit der Novemberrevolution in der Reichsverfassung der Weimarer Republik ein verbrieftes Recht auf die Freiheit der Kunst festgeschrieben, zeitgleich die Zensur abgeschafft worden, doch unternahm die politische Rechte immer wieder den häufig erfolgreichen Versuch, Bücherverbote wegen
0: Unsittlichkeit, Unzucht und Gotteslästerung
2: durchzusetzen. Eine schwerwiegende Beschneidung der literarischen Freiheit war das 1926 von katholischer Zentrumspartei und der antisemitischen Deutschnationalen Volkspartei durchgepeitschte Gesetz zur Bewahrung der Jugend vor Schund- und Schmutzschriften. In diesem Gesetz wurden de facto keine genauen Angaben gemacht, welche Literatur konkret damit bekämpft werden sollte. Der Verdacht, es werde sich
0: gegen alle und die Literatur überhaupt wenden,
2: war somit nur voll begründet. Nachdenklich muss machen, dass die einst führende Vertreterin der bürgerlichen Frauenbewegung Gertrud Bäumer, Mitglied der Weimarer Nationalversammlung, vehement für das Gesetz stimmte. Kurt Tucholsky betitelte einen seiner Artikel in der Weltbühne »Old Bäumerhand, der Schrecken der Demokratie«. Gertrud Bäumer wolle
0: die neue Zensur für eine Erziehungsschule der Demokratie verkaufen, doch prophezeite er, sie würden einst entschuldigend sagen, wir haben es nicht gewollt.
2: Wie recht Tucholsky damit bekommen sollte, dass die einstigen Befürworter von Zensur bald selbst Opfer ihrer eigenen restriktiven Politik sein würden, zeigte der Machtantritt der Nationalsozialisten. Auch die Bücher der schriftstellerisch tätigen Gertrud Bäumer wurden in den Listen des unerwünschten Schrifttums unter Verbot gestellt. Schließlich war sie, wenngleich konservativ, als Frauenrechtlerin allen bekannt. Die Lage kritischer Autorinnen und Autoren war also schon vor 1933 vielfach riskant und bedroht gewesen.

0: Mascha Kaleko.
1: Es hieß, wir sollten jetzt ins Leben treten. Ich aber leider trat nur ins Büro.
0: Golda Malka Aufen, Mascha genannt, hatte 1923 die Schule mit der mittleren Reife beendet und begann ihre berufliche Tätigkeit in einem Büro. Doch in ihrer Freizeit las sie viel und schrieb Gedichte, besuchte Abendkurse. Dort lernte sie vermutlich den Philologen und Sprachlehrer Saul Kaleko kennen, einen aus Russland stammenden Juden. 1928 heirateten sie. In Berlin genoss Mascha Kaleko schon Anfang der 30er Jahre, selbst noch keine 30, die große Anerkennung der literarischen Welt, die, so muss man sich klar machen, männlich geprägt war. Ihre heiter wehmütigen Gedichte wurden qualitativ denen Tucholskys und Kästners gleichgestellt. Sie veröffentlichte im Berliner Tageblatt und in der Vossischen, den beiden wichtigsten Zeitungen Berlins, und las im Rundfunk. Ihre Gedichte trafen den Ton der Zeit.
1: Mascha Kaleko, Mannequins. Nur lächeln und schmeicheln, den endlosen Tag, das macht schon müde. Was man uns immer versprechen mag, wir bleiben solide. Wir prunken in Seide vom Denier Cree und wissen, gehören wird sie uns nie, das bleibt uns verschlossen. Wir tragen die Fähnchen der Inventur und sagen zu Dämchen mit Speckfigur, Gnäfrau, wie angegossen. Wir leben am Tage von Stullen und Tee, denn das ist billig. Manch einer spendiert uns ein feines Souper, ist man nur willig. Was nützt schon der Fummel aus Crepe-Satin? Du bleibst, was du bist, nur ein Mannequin. Da gibt's nichts zu lachen. Wir rechnen, ob's Geld noch bis Ultimo langt und müssen trotzdem, weil's die Kundschaft verlangt, das sorglose Püppchen machen. Die Beine, die sind uns Betriebskapital und Referenzen. Gehalt so hoch wie die Hüfte schmal. Logische Konsequenzen. Bedingung: stets schlank, diskret und lieb, denn das ist der Firma Geschäftsprinzip. Und wird mal ein Wort nicht gewogen, dann sei nicht gleich prüde und schrei nicht gleich nee. Das gehört doch nun mal zum Geschäftsrenommee und ist im Gehalt einbezogen.

0: 1935 wurde sie aus der Reichsschrifttumskammer ausgeschlossen und es wird vermutet, dass ihr lyrisches Stenogrammheft 1933 unter den verbrannten Büchern war. Zwei Jahre später durften noch letzte Exemplare ihrer Werke verkauft werden. Danach waren sie, trotz großer Nachfrage, nicht mehr zu erhalten. In letzter Minute konnte sie sich 1938 nach New York retten. Mascha musste sich erst die fremde Sprache aneignen, bald konnte sie als Übersetzerin und Werbetexterin arbeiten und verfasste Gelegenheitsgedichte und Zeitungskolumnen. Als der Rowohlt Verlag 1956 das lyrische Stenogrammheft wieder auflegte, kam sie vorübergehend nach Deutschland zurück und wurde hier gefeiert. Doch als die Akademie der Künste in Berlin beabsichtigte, ihr den Fontane-Preis zu verleihen, zog Kaleko ihre Kandidatur zurück. Begründung? Sie werde den Preis nicht aus der Hand des Jurymitglieds Hans Egon Holthusen in Empfang nehmen, da dieser 1933 freiwillig in die SS eingetreten war. Damit war ihr eben erst begonnenes Comeback in Deutschland auch schon wieder vorbei. Holthusen aber erhielt 1987 das große Bundesverdienstkreuz der Bundesrepublik. Derweil verließ Kaleko die Vereinigten Staaten und siedelte nach Israel über. Für Kalekos Partner bot Jerusalem ein reiches Arbeitsfeld. Für Mascha jedoch war die Heimkehr ins Land der Väter noch härter als die Emigration in die USA. Sie sprach und verstand wenig Ivrit und schrieb in der so belasteten deutschen Sprache. Sie war Jerusalems unbekannteste Dichterin, ein Rang, den vor ihr Else Lasker Schüler innehatte. Sie verarmte und vereinsamte völlig. 1975 luden Freunde sie nach Zürich ein, zu Lesungen und Besuchen. Dort starb sie mit 67 Jahren.
1: Mascha Kaleko, Überfahrt. Wir haben keinen Freund auf dieser Welt, nur Gott. Den haben sie mit uns vertrieben. Von all den vielen ist nur er geblieben. Sonst keiner, der in Treue zu uns hält. Kein Herz, das dort am Ufer um uns weint, nur Wind und Meer, die leise uns beklagen. Lass uns dies alles still zu zweien tragen, dass keine Träne freue unseren Feind. Sei du im Dunkeln nah, mir wird so bang, ich habe Vaterland und Heim verlassen, es wartet so viel Weh auf fremden Gassen, gib du mir deine Hand. Der Weg ist lang. Und wenn das Schiff auf fremder See zerschellt, wir sind einander mit dem Blut verschrieben. Wir haben keinen Freund auf dieser Welt. Es bleibt das eine nur, uns sehr zu lieben.

0: Schriftstellerinnen jüdischer Herkunft und Identität.
1: Es war charakteristisch für die literarische Produktion der Zeit, dass die meisten Schriftstellerinnen in den Großstädten anzutreffen waren, in Berlin oder in Wien. Viele kamen aus einer jüdischen Familie, einem meist assimilierten jüdischen Bürgertum, das den Töchtern ebenso wie den Söhnen durch eine solide Ausbildung die Integration in die nichtjüdische deutsche Gesellschaft ermöglichen wollte. Diese junge Frauengeneration wollte überkommene Traditionen hinter sich lassen. Ähnlich den jüdischen Frauen der Romantik, die über ihre literarischen Aktivitäten, über gesellige Lesezirkel und ausgedehnten Briefwechsel die Aufnahme in das nichtjüdische Bürgertum angestrebt hatten, versuchten nun auch sie, sich über das Schreiben einen angestammten Ort für ihre freie Entfaltung in der ersten deutschen Republik zu sichern. Im Stürmer und vor allem im Völkischen Beobachter wurden schon vor 1933 immer wieder Schriftsteller namentlich aufgeführt, die man mit Schreibverbot zu belegen gedächte.
0: In einer nicht mehr fernen Zeit, da auf die Bücherleichen der dekadenten Niedergangsperiode das deutsche Buch im Dritten Reich triumphiert.
1: Man war sich seiner Sache somit schon seit langem sicher. Die Betroffenen wurden mit Drohanrufen und Drohbriefen sowie mit gewaltsamen Angriffen terrorisiert. 1933 erfährt man,
0: Else Lasker Schüler ist von den Nazis in Berlin mit einer eisernen Stange niedergeschlagen worden und hat sich unmittelbar danach noch in völlig benommenem und erschrecktem Zustand auf den Bahnhof gestürzt und ist in die Schweiz geflohen.
1: Else Lasker Schüler war zu diesem Zeitpunkt 64 Jahre alt.
0: Die literarische Königin von Berlin stammte aus einer gutbürgerlichen, assimilierten jüdischen Familie. Sie machte durch ihre dezidiert antibürgerliche Lebenshaltung und ihre Selbstinszenierung als orientalischer Prinz Yusuf Furore in der Literaturszene. Die Sprache ihrer Gedichte war bis dato völlig unbekannt. Es waren ungehörte Töne und Sprechweisen. 1919, sie war 50 Jahre alt, erschienen ihre Werke bereits in einer Gesamtausgabe. Noch 1932 erhielt sie den hochangesehenen Kleistpreis. Als realitätsfern wird sie beschrieben, und doch erkannte sie die nationalsozialistische Bedrohung für ihr Werk und vor allem für ihre Person. Ihr schweizerisches Exil musste sie alle paar Monate verlassen, um ihre Aufenthaltserlaubnis zu verlängern. Bei ihrer dritten Ausreise ging sie dauerhaft nach Jerusalem. 1938 war sie von der Gestapo offiziell ausgebürgert worden mit der folgenden Begründung. Sie habe
1: als typische Vertreterin der emanzipierten Frauen versucht, den seelischen und moralischen Wert der deutschen Frau verächtlich zu machen. Noch im Ausland habe sie ihre deutschfeindliche Einstellung durch die Verbreitung von Gräuelmärchen bewiesen.
0: Im fremdsprachigen israelischen Exil fand Lasker Schüler keine Wurzel mehr, obwohl sie sich sehr darum bemühte. Sie lebte arm, krank, sonderlich und wiederum deshalb verspottet in Hotelzimmern und zur Untermiete. Am 22. Januar 1945 starb die Lyrikerin in Jerusalem.
2: Else Lasker Schüler, die Verscheuchte. Es ist der Tag, im Nebel völlig eingehüllt. Entseelt begegnen alle Welten sich, kaum hingezeichnet wie auf einem Schattenbild. Wie lange war kein Herz zu meinem mild? Die Welt erkaltete, der Mensch verblich. Komm, bete mit mir, denn Gott tröstet mich. Wo weilt der Odem, der aus meinem Leben wich? Ich streife heimatlos zusammen mit dem Wild durch bleiche Zeiten träumend. Ja, ich liebte dich. Wo soll ich hin, wenn kalt der Nordsturm brüllt? Die scheuen Tiere aus der Landschaft wagen sich und ich vor deine Tür ein Bündel Wegerich. Bald haben Tränen alle Himmel weggespült, aus deren Kelchen Dichter ihren Durst gestillt. Auch du und ich.
0: Gertrud Kolmar gilt heute als eine der bedeutendsten deutschsprachigen Lyrikerinnen des 20. Jahrhunderts. Dennoch nahmen die Nationalsozialisten ihr literarisches Werk nicht zur Kenntnis. Sie verfolgten sie aus rassischen Gründen, weil sie aus einer jüdischen Berliner Familie stammte. Gertrud Kolmar hinterließ ein umfangreiches lyrisches Werk sowie Erzählungen, einen Roman und ein Schauspiel. Generell zeigte sie jedoch eine gewisse Scheu vor Publikum. Vielleicht mögen schlechte Erfahrungen dafür verantwortlich gewesen sein. 1934 war ihr lyrisches Werk »Preußische Wappen« in dem Verlag »Die Rabenpresse« erschienen, vermittelt durch die Schriftstellerin Ina Seidel. Seidel wandte sich jedoch schließlich von ihr ab und dem Nationalsozialismus zu. Von Hitler persönlich wurde Ina Seidel auf der sogenannten »gottbegnadeten Liste« zu den 6 wichtigsten zeitgenössischen Schriftstellern gezählt. Gertrud Kolmar, 1943 in Auschwitz ermordet. Ina Seidel, 1966 Großes Verdienstkreuz der Bundesrepublik Deutschland. Eine Emigration, wie sie ihren Geschwistern noch gelang, kam für sie zunächst nicht in Frage. Dann war es zu spät. Sie sorgte sich um ihren kranken Vater, der 1939 gezwungenermaßen das Haus verkaufen musste und mit Gertrud in ein Judenhaus nach Berlin zwangsumgesiedelt wurde. Ab 1941 musste Gertrud Kolmar Zwangsarbeit in einem Berliner Rüstungsbetrieb leisten. Ihr Vater starb im Konzentrationslager Theresienstadt. Sie selbst wurde nach Auschwitz deportiert. Gertrud Kolmar war kein politisch denkender Mensch. Die zentralen Themen ihrer Lyrik kreisen um erotische Beziehungen, um unerfüllte Liebe, um die Natur. Doch 1933 wollte auch sie nicht mehr das Feld der Barbarei überlassen. Sie schrieb das Wort der Stummen und veröffentlichte es nie. Hier reagierte sie ganz bewusst auf die politischen Verhältnisse und den Terror der Nazis.
2: Anno Domini 1933. Er hielt an einer Straßenecke. Bald wuchs um ihn die Menschenhecke. Sein Bart war schwarz, sein Haar war schlicht. Ein großes, östliches Gesicht, doch schwer und wie erschöpft von Leid. Ein härenes, verschollenes Kleid. Er sprach und rührte mit der Hand sein Kind, das arm und frostig stand. Ihr macht es krank, ihr schafft es blass. Wie Aussatz schmückt es euer Hass. Ihr lädt es stammeln, euren Fluch. Ihr schnürt sein Haupt ins Fahnentuch, zerfresst sein Herz mit eurer Pest, dass es den kleinen Himmel lässt. Da griff ins Wort die nackte Faust. Schluck selbst den Unflat, den du braust. Du putzt dich auf als Jesus Christ. Du bist ein Jud und Kommunist. Du krumme Nase, Levi, Saul. Hier nimm den Blutzins und halt's Maul. Ihn warf der Stoß, ihn brach der Hieb. Die Leute zogen mit, er blieb. Gen Abend trat im Krankenhaus der Arzt ans Bett. Es war schon aus. Ein Galgenkreuz, ein Dornenkranz im fernen Staub des Morgenlands, ein Stiefeltritt, ein Knüppelstreich im dritten.

0: Widerstand gegen Nationalsozialismus. Antifaschistische Autorinnen.
1: Ausgesondert, verboten und verbrannt wurden nicht nur belletristische Werke. In den eingangs benannten schwarzen Listen befanden sich unter der Rubrik Politik und Staatswissenschaften auch das Parteiprogramm der SPD und Werke aus dem sozialdemokratischen Spektrum. Ebenso standen Vertreterinnen und Vertreter des politischen Liberalismus der Weimarer Republik im Fokus der Verfolgungen, obgleich sie mit der Sozialdemokratie keine gemeinsame politische Richtung einigte. Doch aufgrund der allgemeinen Demokratie- und Republikfeindlichkeit der Nationalsozialisten wurden beide Strömungen angefeindet. Man wollte keine schriftlichen Relikte dieser verhassten Staatsform an die Jugend weitergeben. Die Hauptfeinde der Nazis aber waren neben jüdischen Literaten marxistisch ausgerichtete Schriftstellerinnen und Schriftsteller.
0: Anna Segers, die den bürgerlichen Namen Nettie Reiling trug und aus einer jüdischen Familie aus Mainz stammte, war Mitglied der KPD und erkannte schon bald die Gefahr des erstarkenden Nationalsozialismus. Ihre Bücher wurden von den Nazis im Mai 1933 verbrannt. Vielfach wird Anna Segers eine männliche Optik nachgesagt. Die Frauen in ihren Romanen und Erzählungen seien nur Randfiguren. Doch tatsächlich stellte Segers in 4 Texten, alle entstanden im Exil, die Frauen in den Mittelpunkt. Darunter der Novellenband »Der Ausflug der toten Mädchen«, geschrieben 1943, erschienen 1946. Andere Werke von Anna Segers sind weitaus bekannter. So der Aufstand der Fischer von Santa Barbara, den sie erstmals unter ihrem Pseudonym Anna Segers 1928 veröffentlichte. Oder, da war sie bereits im Exil in Mexiko, das Siebte Kreuz aus dem Jahr 1942. Und 2 Jahre später der bedeutende Exilroman Transit. In Der Ausflug der toten Mädchen schrieb Segers als Frau und als Exilantin in Ich-Form über sich selbst und ihre Erfahrungen. Mexiko ist ihr zwar Zuflucht, doch Rettung kann ihr das Land nicht geben. Erstmal ist ihr hier nichts vertraut. Mit der persönlichen Erzählung findet sie eine Möglichkeit, sich ihrer selbst wieder zu vergewissern. Die harte Bergwelt Mexikos geht hier in die hügelige Landschaft des Rhein-Main-Landes über, in ihre verlorene Heimat, aus der sie erbarmungslos verbannt worden war. Selbst wieder das Mädchen mit den langen Zöpfen geworden, macht sie mit ihren einstigen Schulkameradinnen einen Ausflug. Sie beschreibt ihre besten Freundinnen aus der Vergangenheit und führt die Leserin weit in die ihr bekannte Zukunft unter den Nationalsozialisten. Während die eine Freundin wie selbstverständlich in den Widerstand gehen wird, wird die andere zur Denunziantin. Als Segers Der Ausflug der toten Mädchen schreibt, weiß sie bereits, dass ihre Heimatstadt Mainz zerstört ist. Sie weiß, dass ihre Mutter in einem deutschen Vernichtungslager in Polen ermordet wurde.
1: Es liest Anna Segers in einer Aufnahme von 1965, erschienen in Der Audio Verlag 2008.
2: Jetzt war meine Neugierde wach, sodass ich durch das Tor lief auf die Schaukel zu. Im selben Augenblick rief jemand Nettie. Mit diesem Namen hatten mich seit der Schulzeit niemand mehr gerufen. Auf jedem Ende der Schaukel ritt ein Mädchen, meine 2 besten Schulfreundinnen. Ich wunderte mich zugleich, wieso man Lenis Gesicht gar keine Spur von den grimmigen Vorfällen anmerkte, die ihr Leben verdorben hatten. Ihr Gesicht war so glatt und blank wie ein frischer Apfel, und nicht der geringste Rest war darin, nicht die geringste Narbe von den Schlägen, die ihr die Gestapo bei der Verhaftung versetzt hatte, als sie sich weigerte, über ihren Mann auszusagen. Ich kannte die Falte in ihrer Stirn, in ihrem sonst spiegelglatten und runden Apfelgesicht von allen Gelegenheiten, von schwierigen Ballspielen und Wettschwimmen und Klassenaufsätzen und später auch bei erregten Versammlungen und beim Flugblätterverteilen. Ich hatte dieselbe Falte zwischen ihren Brauen zuletzt gesehen, als ich zu Hitlers Zeit, kurz vor der endgültigen Flucht, in meiner Vaterstadt meine Freunde zum letzten Mal traf. Sie hatte sie früher auch in der Stirn gehabt, als ihr Mann zur vereinbarten Zeit nicht am vereinbarten Ort kam, woraus sich ergab, dass er in der von den Nazi verbotenen Druckerei verhaftet worden war. Sie hatte auch sicher Brauen und Mund verzogen, als man sie gleich darauf selbst verhaftete.
0: 1947 kehrte Anna Segers nach Deutschland zurück und ließ sich in der DDR nieder. Sie gilt als eine der bedeutendsten Autorinnen des Exils.

Die Nationalsozialisten hatten ihren Terror als kulturelle Erneuerung der Nation bezeichnet. Als Feindinnen und Feinde galten ihnen all jene, deren Werke volksfremd, kulturfeindlich und marxistisch waren. Dazu zählten auch die Arbeiten der Kommunistin Hedda Zinner. Auch sie war, wie Segers, Mitglied im KPD-nahen Bund proletarisch-revolutionärer Schriftsteller gewesen und zählte somit zu den ersten, die 1933 vertrieben wurden und ins Exil gehen mussten.

0: Für die in Westdeutschland Aufgewachsenen wird Hedda Zinner kein Begriff und dafür eine Neuentdeckung sein. Eine Schriftstellerin, die Lyrik, Romane, Filme, Theaterstücke und Hörspiele hinterließ. In der DDR arbeitete sie als Journalistin und Rundfunkleiterin und war eine vielfach preisgekrönte öffentliche Person. Von den Nazis verfolgt wurde sie nicht wegen ihrer schriftstellerischen Tätigkeit, sondern wegen ihrer politischen Überzeugung. Gleichwohl erschienen ihre Gedichtbände 1936 in der Liste des schädlichen und unerwünschten Schrifttums. Hedda Zinner, 1905 in Wien geboren, war Schauspielerin und lebte mit ihrem Schauspielerkollegen und Mann Fritz Erpenbeck in der Berliner Künstlerkolonie in Wilmersdorf. Hier teilte sie mit gleichgesinnten linken und sozialistischen Intellektuellen die Nachbarschaft und trat der KPD bei. Sie schrieb als Journalistin für verschiedene Zeitungen und verfasste politische Gedichte und Lieder.
1: Ich hatte keinen Ehrgeiz, eine Dichterin zu sein. Ich wollte wirken.
0: So ihre Selbstcharakterisierung. 1935 emigrierte das Paar weiter in die Sowjetunion. Es erschienen ihre Gedichtbände »Unter den Dächern«, »Vortragslyrik« und »Geschehen« sowie ein Hörspiel. Erst der Hitler-Stalin-Pakt von 1939 beendete jegliche antifaschistische Publizistik. In dem 10-jährigen Exil in der UdSSR verlor Hedda Zinner zahlreiche Illusionen über die stalinische Sowjetunion. Wie andere deutsche Kommunisten und Antifaschistinnen waren auch sie selbst und ihr Mann gefährdet. Sie entkamen nur knapp einer Verhaftung. Ihre Utopie von einer menschlichen Gesellschaft verlor Hedda Zinner deswegen jedoch zeitlebens nicht. Nach dem Überfall Deutschlands auf die Sowjetunion erhielt Zinner den Auftrag, eine Rundfunkstation mit aufzubauen. Die nach Deutschland gesendeten Programme sollten die dortige Bevölkerung über das tatsächliche Geschehen aufklären und zum Widerstand aufrufen. Mit dem folgenden Gedicht wandte sich Hedda Zinner mit Sprachwitz und bitterer Ironie hauptsächlich an die deutschen Frauen.
2: Eier aus der Ukraine. Hier und da tauchen jetzt Eier auf, die den Stempel Ukraine haben. Goebbels ließ im Rundfunk verkünden, dass 35 Millionen Eier von dort gekommen seien. Unser Freund Maxe schreibt uns dazu. Donnerwetter, Donnerwetter. Mensch, wir werden fett und fetter. Eier, jute, frische Eier, sagte uns der große Schreier. 35 Millionen, dit Geschäft, dit muss sich lohnen, kamen aus der Ukraine angerollt. Da bist du platt, wat? Jedes Ei ist selbstverständlich durch einen Stempel leicht erkenntlich. Ukraine kannst du lesen. Denn man scheute keine Spesen, also kriegt mit viel Geschrei jeder zweite Mann ein Ei. 80 Millionen Deutsche sind versorgt, da bist du platt, wat? Siehste, auf die große Frage, die uns quälte all die Tage. Wozu so viel Blut verjossen? Wozu so viel Tränen flossen? Wozu dieser Krieg denn sei? Ist die Antwort für ein Ei. Für die Eier fielen wir in Russland ein? Da bist du platt, wat? 3,5 Millionen Leichen in den Weiten Russlands bleichen. Nicht umsonst sind sie gefallen, denn für jeden toten Mann rollen jetzt 10 Eier an. Eier aus der Ukraine? Was sagst du? Da bist du platt, wat? Sag mir mal, was kostet der Krieg? Weil man uns jetzt stets verschwieg. Watt, Milliarden Merker, sagste, 355 klagste, demnach kostet ditte stark, jedet Ei 10.000 Mark. Ja, du hast mich recht verstanden, jedet Ei, da bist du platt, watt.

Um zu erklären, wie es zu dieser beispiellosen Zerstörung nicht nur durch die Bücherverbrennung mit seinen schlimmen Folgen hatte kommen können, wird man weit hinter das Jahr 1933 zurückblicken müssen. Hier liegen die Ursachen und Gründe und hier wurden bereits Weichen gestellt. Auch ein Blick in die Zeit nach 1945 ist erhellend. Welche der verfolgten Autorinnen, sofern sie überlebten, erhielt eine angemessene Anerkennung in der deutschen Gesellschaft? Wie aber richteten sich einstige Mitläuferinnen oder gar Täterinnen und Täter ein? Die Bücherverbrennung war eine geistige Enthauptung Deutschlands, wie es die Soziologin Helga Agnes Pross formulierte. In diesem Zusammenhang auch den Verlust zu benennen, den die Vernichtung der Literatur von Schriftstellerinnen bedeutete, erscheint uns als ein nur angemessener Beitrag zu einer geschlechtergerechten Geschichtsschreibung und Erinnerungskultur, die beide Geschlechter gleichermaßen in den Blick nimmt.

Die Idee für diese Sendung entstand infolge der Veranstaltung im Mai 2013 in der Nürnberger Akademie CPH über schädliches und unerwünschtes Schrifttum, Autorinnen verfemter und verbrannter Bücher. Hieran wirkten Doris Katheder und Annemarie Rufer mit, die schließlich Martina Kohn-Gebürtig ausfindig machten. Barbara Bredow, die aus dem schriftstellerischen Werk von Else Lasker-Schüler und Mascha Kaleko las, ist Dramaturgin und Autorin und bietet Lesungen unter anderem zu diesem Themenbereich an. Weitere Vorleserinnen der Sendung waren Ruth Zadek, die das Gedicht von Hedda Zinner zitierte, und

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dumme Satzung. 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

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Und lokal machen wir weiter mit einer Rapperin aus der Romandie. Sie heißt Supreme Nova, Neuentdeckung von uns. Das Lied heißt Pepe Petard.

0: In Langenthal feierte das autonome Kulturzentrum LAKUZ im April sein 25-jähriges Bestehen. Das LODA war zu Besuch im selbstverwalteten Freiraum und diskutierte mit alten und jungen Aktiven, was es bedeutet, in Langenthal ein autonomes Kulturzentrum zu organisieren. Von außen führt eine schmale Treppe ins Obergeschoss des über 200 Jahre alten Holzhaus. Die Treppen knarzen mit jedem noch so vorsichtigen Schritt. In den oberen Stöcken finden sich Schlafplätze für Bands, eine geräumige Küche, eine kleine Werkstatt, ein Awareness-Raum und ein Sitzungszimmer. In letzterem probt auch gerne die Langenthaler Punkband die zertrümmerten Kniescheiben. Wenn nicht gerade Hits wie Hasskrawall und Dosenbier aus dem Raum schallen, halten zudem Parteien wie die SP und die Grünen hin und wieder ihre Sitzungen dort ab. Die Aktivistinnen vom LAKUZ sind jedenfalls froh, wenn überhaupt Leute aus Langenthal in ein linkes Kulturzentrum kommen. Nach dem Rundgang geht es ins Erdgeschoss, in den Konzertraum. Im fensterlosen Raum erhellen Neonröhren an der Decke die rot gestrichenen Wände und die mit Stickern übersäte Bar. Nur durch die offene Tür scheint etwas Tageslicht in den Raum. An der Bar wartet eine ganze Gruppe aus heutigen und ehemaligen Aktiven. Einer steht hinter der Bar und gibt Mate aus. Mit einem Getränk in der Hand setzen wir uns an einen Beizentisch. Und schon beginnt die Vorstellungsrunde.
1: Ja, ich bin der Sam, 31. Was sagt man das auch? Keine Ahnung. Ich bin aktiv im LAKUZ, aber das sage ich auch.
2: Ja, seit wann?
1: Ja, also wirklich aktiv, also seit 8 Jahren ungefähr.
2: Ich bin Jessie, ich bin 28. Ich bin auch also vor 22, 23 doch. Also bin 2019 in die Region gezogen und dann gibt es direkt die Pandemie. Dann, aber ja, nachdem bin ich recht schnell mal wieder hierher gekommen, so, weil ich coole Konzerte hatte. Ich habe so mal eine Barschicht übernommen für die Rap-Bar. Ja, vorne habe ich mir dort mega durch den Ärmel reingenommen. So.
3: Walter heisse ich, 78. Geburtshelfer vom LAKUZ, kann man sagen.
1: Herr Bamber sozusagen.
3: Ja, eine Art. Also, da bin ich reingekommen, damals aktiv in der Politik. Im Exekutive Langenthal. Und ja, das Resolka Jugend. Bildung und Jugend. Und natürlich der direkte Kontakt zu den aktiven Jungen, die Raum gesucht haben.
4: Ja, ich bin der Serge, werde jetzt 48. Ich bin der Sohn von Walter. Das ist eben lustig, oder? Ich bin einer von diesen Initianten, der vor etwa 30 Jahren mal so ein bisschen angefangen hat. Ein paar Leute organisieren und sagen, hey, wir brauchen irgendwie Freiraum, und zwar selbstverwaltet und unkommerziell und irgendwie.
5: Manuel, 47, ich gehöre nicht zu dieser Gründergeneration von LAKUZ. Ich habe meine Lehre Ende 90er Jahre hier zu Langenthal gemacht. Das war dann noch kulturell recht in Wüste. Ich bin nachher 3 Jahre in die Westschweiz. Und bin hier zurückgekommen und habe hier erstaunlicherweise auch so Freunde gefunden und ein politisches Zuhause.
0: Das Haus, in dem Sam, Jessie, Walter, Serge und Manuel heute sitzen, gehört der Stadt. Das Bestehen des Autonomen Kulturzentrums ist hier vertraglich geregelt. Insgesamt dürfen im LAKUZ jährlich deswegen nur 12 große öffentliche Veranstaltungen stattfinden, welche die Stadt jeweils bewilligen muss. Im Gegenzug stellt sie das Gebäude zur Verfügung. Um das Haus kümmern sich die AktivistInnen jedoch selbst. Zumindest bei bewältigbaren Baustellen.
4: Aber da gibt es Sachen, die halt einfach unsere Fähigkeit auch finanziell so überschreiten wie ein Dach. Wo man schnell mal einen sechsstelligen Betrag drin ist, was es braucht, zu machen. Wo wir finden, hey, für etwas haben wir einen Vertrag mit der Stadt. Sie kommen ja auch in die Stadt, die halten euch nicht an Vertrag, oder? Das sagen sie noch gern bei irgendwelchen Veranstaltungen. Und dann sagen wir, ihr habt auch einen Vertrag, wo ihr Sachen einhalten müsst. Und das ist natürlich grundsätzlich mal das Gebäude so weit zu unterhalten, dass es nutzbar ist.
0: Die Offenheit des Kulturzentrums spiegelt sich in den verschiedenen Veranstaltungen wider. Im Winter proben hier eine Gruppe Hippie-Trommler, mal wird ein improvisierter Haarsalon aufgebaut, eine LAN-Party geschmissen oder ein Dub-Festival organisiert. Und Punk darf natürlich auch nicht fehlen. Die vorgeschriebene Anzahl der Veranstaltungen bleibt im LAKUZ jedoch ein Politikum.
5: schränkt halt die 12.
4: Genau.
5: Man kann nicht kurzfristig reagieren, wenn es jetzt irgendwie, weiss man nicht, ein cooles Angebot gibt. Oder es gibt auch unterschiedliche, natürlich eben so wie Fraktionen, aber ich sage jetzt irgendwie eine Reggae-Fraktion und Punk-Fraktion. Aber das ist die 12 Bewegungen auf ein Jahr schnell gebraucht. Ich meine, hier haben wir nur uns. Also, das wird schnell. Also, und vielleicht ist auch genau das cool, weil ich finde, irgendwie nichts schlimmer als irgendwie ein Festival, wo 3 Tage irgendwie nur Metal läuft oder so. Aber da gibt es halt genau wie am Jubiläum oder halt jemanden, wo irgendwie Techno auf irgendwie Metal trifft, auf irgendwie diffuse, etwas experimentell, weißt du. Und das macht es genau cool. Oder?
0: Ein autonomes Kulturzentrum inmitten von Langenthal war nicht immer selbstverständlich. Zu den Gründungszeiten waren die AktivistInnen mit einer völlig anderen politischen Situation konfrontiert.
4: Schon als man das Lakutz gegründet hat, hat man gedacht, es soll möglichst offen sein für alle. Man muss noch sehen, wo man das in den 90er Jahren Schlangenthal mega Hochburg war für Rechtsextreme. Von Rechtsextremen bedroht war, ist man recht schon links ist rumgelaufen, als Punker ist rumgelaufen, wenn man engagiert ist, sowieso. Und so weiter. Es sind viele Leute, queere Leute sowieso, auch dann schon bedroht. Es war immer wie ein Ort, wo alle sich wohlfühlen. Du machst dich auch nicht. In den 90er Jahren war es natürlich schon heftig, an der Langenthal. Dort haben wir auch so Rundschau-Berichte gegeben. Nein, das war 80 Jahre. 80
3: Jahre.
4: Ja, 80 Jahre, wo die Rundschau über die rechtsextreme Szene hier. Also da bist du wirklich, ich bin vor einem Krämi gehockt. Ich fahre 3-mal ein Auto durch mit Faschos. Ich sage zu Bärbel, der mit mir dort ist, gesagt, mir ist nicht so wohl, wir gehen jetzt gescheiter rein. Bevor wir ausgetrunken haben, kommt einer vom Mund, Bomberjacke, Knüppel in den Hang um die Ecke zu hecken und versucht auf mich einzuschlagen. Das waren so Szenen hier. Da sind wir heute weit davon entfernt. Also, ja. Zeug gibt es eigentlich nicht mehr. Oder? Gell, so,
3: es hat schon einen Zeitraum gegeben mit diesen Rockwiler, Lüthard,
5: die Gruppe.
4: Nie, ja, das ist neu, das hat
3: der später ist es so weit gegangen, dass einer von den Rechten im Parlament gewählt worden ist.
4: Aber ich kann sagen, dort hat es vielleicht gewechselt. Ab dem, wo sich Gnoss als Partei organisiert hat, haben sich weniger geschlägt. Vorher war ja noch die Bewegung, die Rafi Hernandez, der war ein SCL-Dings noch aktiv dort. Spanischer Name, ausländischer Name, aber Hammerskin und zu den brutaleren Leuten gehört. Christoph Windler und so, die ganze Szene. Die haben sich nicht wollen, Christoph Windler, kennst du schon? Die haben sich nicht wollen als Partei organisiert. Die sind rumgelaufen und haben Leute zusammengeschlagen. Einfach wirklich so. Und nach dem Pnos-Parteigründungszeug ist zwar das Lakutz ist dann noch angegriffen worden, richtig heftig. Richtig heftig, genau.
2: Was heisst das? Richtig heftig angegriffen?
3: Ja, es sind mit grossen Sachschaden.
4: Ja, es sind etwa 20, 30 Leute gekommen. Und hey, also wirklich, es waren ein paar Leute nur im Lakutz, sehr wenig. Es ist das erste Gruppe fast als gekommen. Die Leute haben sich verteidigt im Lakutz. Zum Teil der Sandrino hat einem von der Fahrschloss noch eine Strecke über den Kopf abgezogen. Und so. Das ist in der Fox gesäckelt. Was wir nicht gewusst haben, ist, dass die ein Fest haben. Das Geburtstagsfest von einem von ihnen, Rankmatte hingen, als sie sind zurückgekommen, 20, 30 Leute. Nein, die paar Leute, die Lakutz waren, müssen flüchten. Und als sie oben rein, haben wirklich Bandübungsraum, dort die geschlossenen Fenster durch, Schlagzeug rausgeschossen, alles, Gitarren, alles um, ein paar ist dann noch hier gewesen. Also es war wirklich komplett zerstört. Es war wirklich, also quasi keine Fensterscheibe mehr ganz. Ja. Und Zeug, das drinnen war, rausgeschossen. Also wirklich richtig, richtig viel kaputt.

0: Nun zurück zu den Anfängen. Im April feierte das Autonome Kulturzentrum Langenthal, kurz LAKUZ, sein 25-jähriges Bestehen. Doch wie kam es eigentlich dazu? Und was hat sich seitdem verändert?
1: Wo das Ganze, wo wir fürs LAKUZ angefangen haben zu kämpfen, wir hatten keine Ahnung. Also, wir hatten keine Smartphones, keine Social Media, nichts. Wir hatten keine Ahnung von Leuten außerhalb von Langenthal. Die Leute, die mitgeholfen haben, waren zum Teil noch im Gymnasium. Es waren jetzt nicht Leute, die in Bern oder so studiert haben und dort Kontakt hatten, KZ oder etwas. Das einzige Wissen über AJZ, das wir hatten, war aus einem Buch, das ich in der Bibliothek gefunden habe, als 17-jähriger Punk. Yeah. Das war das Wissen über AJZ, das muss ich einfach sagen. Also, wir hatten sonst keine Vorbilder. Wir haben dann einfach mal so etwas gemacht. Aber ein Antrieb war natürlich, dass wir wie für unseren Raum wollten, weil rundum so ein Feindesland war. Das war für uns zum Teil wirklich so als junge Punks oder so eine Alternative, die sich so angeschlossen hat. Zum Teil war es schon eine empfindliche Atmosphäre. Wenn du gehört hast, ja, der ist angegriffen worden von fast. Es ist nicht jedes Mal mega schlimm zusammengeschlagen, aber auch wieder angepöbelt, wieder beschimpft. Zum Teil eine Dose aus dem Auto nachher geschossen. Es war nicht wohl gewesen. Und das war natürlich schon ein sehr starker Antrieb. Erstens fehlende Freiräume, die man selber machen kann. Und andererseits halt wirklich so eine Art Safe Space vor. Von dem ganzen Faschostress, den du halt zum Teil hast. Das ist, ja. Und eventuell hat es dann wirklich auch ein bisschen durch das, dass man sich hier mit der Zeit organisieren konnte. Und das mit den Kontakten gegen außen, das ist natürlich dann relativ klein gekommen. Man konnte sich dann vernetzen. Man hatte plötzlich mal auch mal Unterstützung von ein paar Berner, wenn man gewusst hat, sie fast so. Es sind dann plötzlich mal so Leute von außen gekommen. Man ist dann plötzlich stärker geworden. Wir haben selber auch mehr Selbstvertrauen bekommen. Wir haben plötzlich gewusst, hey, wir sind nicht mehr einfach nur Opfer. Oder? Wir können auch anders, wir können den Spieß unter Umständen auch mal umdrehen.
2: Mensch, hat es auch geholfen, um einen Ort zu haben, um sich wie eigentlich also ein bisschen zusammenzufinden? Also ist es wie so weniger vereinzelt worden?
1: Ja, selbstverständlich. Also. Ja, ganz fest. Also das hat man nachher schon angefangen zu merken, wo wir fürs LAKUZ gekämpft haben. Oder? Dass sich dort nicht alle gleich. Also man muss schon sehen, das war eine relativ heterogene Gruppe, die fürs LAKUZ gekämpft hat. Die einen sind wirklich noch ein bisschen den Leidensdruck gehabt, hey, überall wäre fast was, gar nicht angenehm. Man hat nicht viel Freiräume gehabt zum Ausgehen. Andere wollten mehr einfach einen Raum zum Konzert veranstalten oder Konzert besuchen oder mit einer Band zu üben. Es war nicht bei allen genau gleich gewesen, aber die, die sich halt auch wirklich so ein bisschen politisch wollen betätigen, haben sich dort nachher mit der Zeit angefangen zu finden. Umso mehr, wo man das Haus nachher kann. Es war auch so, gewesen, schon im ersten Jahr, als wir das Haus hatten, sind die Faschos, eben die Rockwiler, die du angesprochen hast, vom ersten Jahr an, sind die immer wieder ein bisschen dumm tun. Es ist immer mal wieder eine Scheibe eingeschossen worden. Es ist immer mal wieder irgendwie ein bisschen Pöbelei. Es ist nicht mega schlimm, aber wir haben immerhin unser Haus gehabt. Und uns können organisieren. Und Leute haben wie eine Anlaufstelle gehabt, zum Herkommen. Wenn sie so, das hat natürlich schon mega, mega fest geholfen. Oder? Das, die Vereinsliga war nicht da. Es war wie klar, hier gibt es einen Ort, dort trifft man sich. Das ist, wir waren nicht mega am Anfang ideologische Riesengefestigungen gewesen, aber das Antifa-Ding war halt wie klar. Es hat einen gewissen Grundkonsens gehabt. Ja, und den hat man aber gekannt. Das ist auch in der Zeitung ist nie so übergekommen, dass das an einen linken Treffen oder so. Und das hat natürlich so die Faschos, klar, ein bisschen provozierend anzugehen. Andererseits hat es natürlich auch noch andere, die sich für genau so einen Treffen interessiert haben, so etwas gesucht haben. Das ist bekannt gemacht, nur es ist hierher gekommen. Ich gehe im gleich viel Ausgang, Kinder, Familie, Zeugsache, im gleich viel Zeit. Aber für uns ist es halt schon, für uns ist es mega Teil von unserer Geschichte halt, so, ja. weil wir das so wie aufgebaut haben, dann haben wir gesagt, hey, jetzt gibt es das seit 25 Jahren. Vor 25 Jahren haben wir Schlüssel bekommen und hat uns nicht mal vorstellen, was jetzt in 5 Jahren ist. Also, wie entwickelt sich das? Was machen wir jetzt daraus? Was können wir jetzt, wie füllen wir jetzt das? Und dann hat sich das einfach so entwickelt. So, und ich habe immer noch Freude, weil wirklich viel, weil Veranstaltung ist, komme ich fast immer vorbei. So. Aber einfach ein bisschen weniger organisatorisch. Und dafür jetzt neue, eben, ja, neue Leute, die neu dazukommen und genauso Freude haben daran wie ich.
3: Das Endprodukt war nachher eigentlich das Haus.
1: Ja.
3: Aber dann stehe ich von langem bis zu einem Haus, und ich noch hier reingekocht habe, das kenne ich natürlich als Politiker. Und Vater und Bürger von da miterlebt. Zum Teil nachher noch nicht. Ich habe gesagt, ich war Geburtshelfer. Und meine, da heißt, am Schluss ist es politisch geworden. Es ist schon immer ein bisschen gesehen, aber im positiven Sinn. Also, die Gäste, wir brauchen da etwas für die. Dann haben sie wieder irgendwie mal eine Besetzung hergenommen. Dann haben sie halt mit dieser Nacht die Polizei angerufen, als Ressortvorsteher. Dann bin ich dann gegangen und dort habe ich eigentlich...
1: Nee, du bist nicht gekommen, ist der SVP-Bandi gekommen?
3: Ja, dort schon, ja. Dort ist der SVP-Bandi gekommen, ja. Das so gespürt hat, es tut etwas. Die Lösung hier gegeben.
1: Das wissen viele Leute nicht. Vielmehr haben wir das Haus wie besetzt und nachher überkommen. Nein. Fakt ist, wir haben gar nicht mitbekommen, dass das Haus leer steht. Wir haben verschiedene Sachen besetzt. Meistens sind das bis auf die Murgentalstrasse eher so symbolische Besetzungen, so was strafbarmässig und so gewesen. Weil wir halt auch nichts hatten, was wir wirklich hat können länger bleiben. Das haben wir gewusst, die Sachen, die wir rein sind, gewusst, das ist nichts, was wir in realistisches bleiben. Aber sie sind einfach dran geblieben mit Aktionen, mit Sachen. Und nachher ist irgendwann von der Stadt ausgekommen. Es war nicht so, dass wir das Haus besetzt haben. Die Stadt hat gesagt, okay, gut, das geht. Sondern irgendwann ist die Stadt auf uns zugekommen und hat gesagt, jetzt haben wir etwas. Mhm. So, jetzt könnt ihr etwas haben. Und da sind wir natürlich selber fast gekommen. Oh, jetzt haben wir das. Jetzt müssen wir noch. Jetzt müssen wir das. So, nein. Was glaube auch noch ein entscheidend ist, wir haben einfach, es hat einfach gerade ein bisschen passt, glaube von den Leuten, die im Gemeinderat waren. Wir hatten dort ein Glück gehabt, dass eben auch der damalige Stadtpräsident ist relativ aufgeschlossen war in dem Dings. Und bei einer Besetzung ist eben einer von der SVP, der mit uns hat verhandelt und diskutiert. Und der hat sich dann gegenüber der Zeitung auch geäussert, ja, mit denen kann man reden. Die haben eine Idee, die haben ein Konzept. Und dann, ab dann habe ich gedacht, okay, gut, wenn es sogar ein SVPler sagt, so mit uns kann man reden, dann können sie ja im Gemeinderat sogar irgendwann noch durchkommen, dass wir etwas bekommen. Weil es ist natürlich Realität. In einer kleinen Stadt wie Langenthal besetzt man nicht ein Haus und verteidigt es irgendwie militant. Es muss irgendwann von der Stadt ein Okay kommen, ihr könnt das Haus haben. Das ist das Gleiche wie beim Dach. Wir müssen Mehrheiten haben im Gemeinderat, sonst wird das Dach nicht gefällt. Geht nicht anders. Und es ist dort auch, irgendwann ist das so, habe ich schon gedacht, okay, gut, jetzt könnte es klappen. Aber eben schon ein bisschen überraschend, dass die Stadt wirklich plötzlich irgendwann auf uns zukommt und gesagt, jetzt haben wir etwas, aber man muss halt wissen, eben, das Haus ist nicht jahrelang leer gestanden.
0: Das Lakutz ist nach der Gründung Anfang der 2000er nicht einfach stehen geblieben. Immer wieder kamen neue, junge Menschen dazu und gestalteten den Ort weiter. Heute ist er fester Bestandteil der Langenthaler Kultur. Auch wenn die neuen Generationen heute mit ganz anderen Schwierigkeiten konfrontiert sind, bleibt der autonome Freiraum keine Selbstverständlichkeit.
4: Wir sind natürlich wie in ein gemachtes Nest gekommen, weil natürlich nicht wie jetzt unsere Generation die Kämpfe auf diese Art und Weise geführt, wie jetzt sie zwei haben erzählt, sondern ich glaube, bei uns sind die Kämpfe, die wir führen, im Moment halt mehr aber mit einer Stadt zu schauen, irgendwie, dass das scheiß Dach geflickt wird, dass man mehr Bewilligungen vielleicht bekommt, hat solche Kämpfe in dem Sinn. Und aber wie gesagt, in ein gemachtes Nest, was natürlich wiederum auch von mir aus sehr viel mehr Möglichkeiten eröffnet, wie aktiv zu sein, Kultur zu machen, Konzerte, Veranstaltungen, Infos, politische Sachen, whatever, was auch immer all den Menschen wichtig ist. Und hast natürlich viele andere Ausgangslagen, wenn du nicht zuerst musst, darum kämpfen, sondern wie kannst du herkommen und direkt loslegen mit dem. Und ich glaube, das haben wir jetzt auch in den letzten Jahren so ein bisschen gesehen, mit eben, wie macht bei Kulturnacht mit. Mir ist wirklich, glaube kann man sagen, ein Teil von Langenthal Kultur. Also ich meine, zum Beispiel unser Stadtfest im Sommer wird seit ein, zwei Jahren so, nicht 100%, aber es sind viele Leute vom Lakutz mit involviert, die das helfen organisieren, was sich der wiederum auch im Line-Up zeigt und solches Zeug. Also, ich finde es, also für mich bedeutet es auch irgendwie Einfluss haben in der Stadt sehr wichtig.
5: Ich denke, bestimmt wie das Lakutz wie mittlerweile nach 25 Jahren wie zum Selbstverständnis von Langenthal gehört.
1: Ich meine, mehr so als Alter stört sie halt auch nicht. Ich meine, dass jetzt Jüngere, die jetzt dran sind, wenn die mehr die so ein bisschen Richtung Institutionalisierung gehen, hey, für mich okay. Für mich ist entweder wichtig, haben gewisse Grundsätze noch, oder? Mit dem so basisdemokratischen Entscheidungen, mit grundsätzlich solidarisch sein, auch wenn es um Eintritte geht, um Konsumationspflicht. Und dann eben kommen sie dafür mit, einerseits ist es vielleicht die Institutionalisierung, die ich nicht so cool finde, aber eben dann kommen sie mit Awareness-Sachen, die wiederum mega cool ist und sie auch noch fast noch ein bisschen wertvoller ist, wenn es auch institutionalisiert ist, weil es ein bisschen weitergedreht wird, weil es vielleicht andere... Es ist ein zweischneidiges Schwert vielleicht. Bei uns, wir haben das eigentlich bewusst nicht wollen, die Institutionalisierung am Anfang. Wir sind, aber man muss auch sagen, ganz am Anfang war alles ein bisschen punkiger. Es ist noch so ein bisschen, es hat für uns auch so ein bisschen dreckig gewesen, so ein bisschen, punkiger halt, ein bisschen struggle, so ein bisschen, keine Ahnung. Ja, und das hat sich aber gewandelt und das ist ja okay. Ich meine, es wäre ja auch, es würde es nicht mehr geben, hat sich nicht gewandelt. Ganz, ganz einfach, es würde es nicht mehr geben, hat es nicht auch, ich weiss nicht, auch mit dem Flow von der Entwicklung von Langenthal, mit den Leuten, die zu Langenthal, mit allem. Ich meine, der würde jetzt vielleicht noch in die drei Dudes über 40, 45 hier hocken und das wäre ja auch nicht lustig. Ich glaube, dass Lackhut sich jetzt so lange halten konnte, hat einfach damit zu tun gehabt, dass einfach irgendwie genug offen war, dass sich wieder neue Leute anschliessen
2: konnten. Als ich hierher kam, war ich irgendwie wirklich so ein bisschen wie so eine Perle entdecken irgendwie. Es war irgendwie voll nice, gewesen, so herzukommen und zu merken, okay, sehr cool, es hat ja schon Strukturen, wo man sich einbringen kann. Wo zu tun gibt es meistens genug für alle. Und die ersten paar Vollfos bin ich auch da und dachte, okay, noch gar keinen Plan, was ich hier soll oder weißt, so, ob ich überhaupt wie gebraucht bin oder erwünscht oder was auch immer. Und es ist dann recht schnell mein mega, also voll so ein bisschen die Sinnstiftung quasi mega gefunden. Und ich eben auch das mit dem Erhaltenswert, das ist halt, also, hat mich extrem gedacht, dass man dann nicht in das reinverkommt, um das Lackhut so als für selbstverständlich zu halten, auch wenn es quasi ein richtiger Fixstern zu Langenthal ist, dass es eben gleich sehr viel Leute braucht, die am gleichen Schlitten ziehen. Ich bin jetzt recht mit dem Awareness wieder beschäftigt und das ist auch für mich wie eine Erhaltungsmassnahme, weil es halt echt mega wichtig ist, dass halt, also auch wenn wir jetzt quasi eines der willkommen heissendsten quasi Lokale zu Langenthal sind, jetzt immer, also fällt mir immer wieder auf, wie viele andere Leute das eigentlich noch vorbeikommen könnten und die fehlen.

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Das war's vom Larkwoods. Wenn ihr mal in Langenthal seid, schaut doch vorbei und geht mal an ein Konzert oder Event. Sie freuen sich sicher auf euch. Wir machen jetzt weiter mit der Agenda.

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2: Nach St. Gallen kommt nun Luzern. Die extreme Rechte erstarkt und wagt sich erneut auf die Straße. Am Samstag, 9.05., könnt ihr in Luzern eine Nazi-Demo verhindern. Ihr könnt maßvoll der jungen Tat und Co. entschlossen entgegentreten, wenn ihr zur Gegendemonstration um 15 Uhr auf den Europaplatz kommt. Bildet Banden für die Zukunft. Sommercamp gegen Rechtsrutsch und Kollaps. 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

Wo Wohndemo. Am 30. Mai ist es wieder soweit und die große Wohndemo in Zürich findet statt. Nun gibt es jede Woche bis zur Wohndemo noch eine Platzküfe, also eine Küfe an öffentlichen Plätzen. Heute sollte es eigentlich schon losgehen auf dem Kreuzplatz, doch weil das Wetter leider eher regnerisch als sonnig ist, findet sie heute im Postsquad am Wipkingerplatz statt. Aber freut euch, nächste Woche geht's weiter. Am 13. Mai findet die Küfer auf dem Hartplatz statt, am 20. Mai auf dem Bullingerplatz und am 23. Mai auf dem Aniklava-Platz. Schlussendlich noch am 27. Mai ein letztes Mal auf dem Escher-Wies-Platz. Und natürlich dann am Samstag, 30. Mai, könnt ihr alle zur großen Wohndemo kommen. 14 Uhr am Hartplatz ist die Besammlung. Sie freuen sich sicher. Und wir vom Loder werden auch mit dabei sein. Das war's vom Info Loder auf 97,5 Megahertz und wir hören uns nächste Woche wieder am Mittwochabend zum Info.

Hey, hey, cool, dass ich da darf sein bei Radio Pauwikan. Und auch schön, dass du gerade dabei bist und zuhörst. Mein Name ist Finz. Vielleicht kennt man mich noch unter dem Namen Jerry Couts, wo ich als Moonart-Rapper unterwegs bin. Heute geht es aber um meine Producer-Seite. Ich bin ziemlich frei unterwegs und lege mich da nicht so gerne fest, was Genres angeht. Da treffen Hip-Hop, Ambient, Soul, Funk oder auch Afrobeats aufeinander und ich mische all die Einflüsse und schaue einfach, wohin das mich die Musik dreht. In meinen Tracks hört man auch immer wieder mal meine philippinischen Wurzeln raus. Also ich bin halb Filipino, hier in Zürich geboren und aufgewachsen und lasse mich auch von Sounds aus den Films inspirieren. Das können vor allem Vocals, Chorgesänge oder Rhythmen sein, die ich dann neu aufbereite und in meine Musik integriere. Manchmal hört man das ganz direkt und manchmal ist es vielleicht eher subtil im Hintergrund. Und die ganze Auseinandersetzung mit dem Thema schafft für mich auch wie eine Art Verbindung zu meinen Wurzeln und bringt sie mir näher. Hey, an dieser Stelle noch ein Shoutout an LMJ, der immer wieder super Basslines beisteuert. Und nochmal vielen Dank, dass ich hier sein darf und meine Musik zeigen darf. In dem Sinn, lehnt zurück, tauch ein, viel Vergnügen und Salamat.

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Heute Abend bis 22 Uhr Roma-Musik und heute ist einer der großen Roma-Feiertage, ein Frühlingsfest oder Ederlesi auf Romanes.

Ticka taka zack. So, haben Marko Markovic und Jelena Markovic das Schluss eingeleitet in diesem Lied. Und heute Abend ist auch der Startschuss von der Jänische Kulturtage, Jänische und Sinti und Roma Kulturtage 2026 in Zürich auf der Hartum Areal. Auf dem Hartum Areal gibt es bis am Sonntag, 9. Mai, Podiumsgespräche, Möglichkeiten zum Leute treffen, miteinander reden, austauschen, aber auch Musik, wie zum Beispiel heute Abend spielt, gerade jetzt im Moment auf der Bühne ist Sebas, eine Band hier aus der Schweiz mit Balkan Beats und eine super Band, die für gute Stimmung sorgt. Morgen, das heißt Donnerstag am 7. Mai, ist um 18.30 Uhr das Podiumgespräch «Nie wieder ein Verbrechen gegen die Menschlichkeit». Was ist passiert und wie kann dieses Trauma bewältigt werden? Es geht um die Kindswegnahme von Pro Juventute und am Podium nehmen teil die Direktorin von Pro Juventute, Nicole Plattel, und Robert Huber, eine indirekt Betroffene, der zweite Generation quasi, und er hat natürlich diese Tragödie durch seine Familie, die das miterlebt haben, natürlich weiter einen Teil trägt er mich, und darum ist er auch morgen um 18.30 Uhr am Podium, und ab 20 Uhr ist Konzert mit der Gruppe Holub aus Tschechien, Musik, und am Freitag, 8. Mai, ist um 18.30 Uhr Podium. Was braucht es zukünftig, damit dies nicht mehr passieren, beziehungsweise die fahrende Kultur überleben kann, mit David Vitali, Bundesamt für Kultur, Simon Röttlisberger von der Stiftung und Alfred Vero vom Kulturzentrum, sowie Christian Zwalen vom Kanton Zürich. Konzert um 20 Uhr mit Baklava, eine Band aus der Schweiz, mit viel Möglichkeit zum Tanzen, und zwar Balkan- und osteuropäische Musik. Und am Samstag, den Abschlusstag, gibt es Möglichkeit, um 14 Uhr bis 18 Uhr, 14 Uhr bis 16 Uhr einen Workshop zu besuchen. Es geht um das Lehrbuch über jenische Sinti und Roma. Ein interaktiver Workshop für Lehrpersonen und Interessierte, sowie um 20 Uhr spielt Sasa, eine Band hier auch aus der Schweiz. Die Anlässe, die Konzerte, die Podien sind gratis, und es gibt Verpflegung. Und wie gesagt, das findet statt ab heute bis am Samstag, 9. Mai, auf dem Hartum Areal in Zürich.

Musik aus Belgrad, die Band Karl mit dem Lied Luna. 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

Elder Lazy Sauromadaya, Time of the Gypsies, ein Film, der Furore machte und immer noch macht, sozusagen ein Kultfilm, obwohl viele Roma finden die Art und Weise, wie Emir Kusturica die Roma zeigt, ist sehr, sehr fraglich, paternalistisch und ein bisschen nicht von dieser Welt, also realitätsfremd. Aber Film, Kultur und kulturelle Freiheit kann man auch jetzt auch so bei diesen Filmen schauen. Goran Bregovic hat seinen Erfolg mit seiner Band, der aus einigen Roma besteht, die eigentlich und die Roma-Musik einen großen Erfolg beschert hat in den letzten zwei Jahrzehnten oder fast drei Jahrzehnten durch ganz Europa. Und er kommt jetzt auch wieder auf Tour, und zwar am 15. Mai. Freitag ist er in Genf in Victoria Hall und am 16. Mai Samstag in Bern Kursaal Arena und am 17. Mai am Sonntag im Kongresshaus Goran Bregovic mit Funeral und Band. Und jetzt hören wir ein neues Stück, der rausgekommen ist. Und der heißt Uso und Banana. Wedding and Funeral Band von Goran Bregovic.

Der wunderbare Goran Bregovic mit seinen Vedic and Funeral Band, wie gesagt, auf der Tournee und kommt er für 3 Konzerte in der Schweiz. Und zwar am 15. Mai, am Freitag in Genf im Victoria Hall, am 16. Mai Samstag in Bern Kursaal Arena und am 17. Mai Sonntag im Kongresshaus. Und jetzt haben wir ihn hier bei uns bei Laura Armanes gehört. Und jetzt, es gibt noch eine Viertelstunde, die uns bleibt, weiterhin Musik, heiße Musik. Und zwar, jetzt hören wir die Band, die eigentlich jetzt live bei der Kulturtage der Jenische Sinti und Roma hier in Zürich im Hartturm Real spielt. Und jetzt hören wir sie hier da bei uns. Sebas.

Live, Sebas, Musik aus der Schweiz bei Laura Romanes hier aus der Studio 1 in Zürich. Und jetzt nochmals Musik von Sebas. Shukari Radar.

Shukarirada und Sebas. Ja, wir kommen am Schluss der heutigen Sendung. Verabschiede mich, wünsche einen schönen Abend und bis nächste Woche. Um die gleiche Zeit, gleicher Sender. Gute Zeit. 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